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1: Ich bin Cornelius Dreger. Bundesaußenminister Wadefuhl hält die NATO für so stark wie nie zuvor. Das Verteidigungsbündnis habe auf dem Gipfel in Ankara gezeigt, dass es die Ukraine stark unterstützen kann. Es gebe neue Rüstungsprojekte und Kooperationen. Zum Verhalten von US-Präsident Trump sagte Wadefuhl im Ersten:
2: Es gab irritierende Bemerkungen, das ist vollkommen richtig, aber in der heutigen internen Diskussion waren wir sehr einig und sehr klar beieinander. Und wir erleben auch die Amerikaner in allen Stäben, in allen politischen Diskussionen innerhalb der NATO als sehr zuverlässig.
1: Trump hatte sich in Ankara verärgert über die Verbündeten gezeigt, weil sie ihm im Irankrieg nicht helfen würden. Später schlug er versöhnlichere Töne an. Unterdessen haben die USA im Iran weitere Ziele angegriffen. Das hatte Donald Trump am Rande des NATO-Gipfels ja auch angekündigt. Ziel der Angriffe? Dass der Iran nicht mehr in der Lage ist, die Straße von Hormuz zu blockieren. Ermittler sollen bei schweren Straftaten wie Terrorismus oder Kinderpornografie mehr digitale Befugnisse bekommen. Über das Gesetz dazu hat der Bundestag jetzt das erste Mal beraten. Möglich wäre dann etwa, Fotos von Verdächtigen automatisiert mit Social-Media-Bildern abzugleichen. Bislang geht das nur per Hand. Die Opposition hält den Entwurf für verfassungswidrig und der Deutsche Anwaltverein warnt vor einem Überwachungsstaat. Die Reiselust der Deutschen ist ungebrochen. Viele machen in diesem Sommer wieder Urlaub. Der Deutsche Reiseverband rechnet mit einem Umsatz von fast 57 Milliarden Euro. Das wäre etwas mehr als im Vorjahr. Thorsten Schäfer vom DRV sagte uns:
3: Wir sehen, dass trotz Krisen und Unsicherheiten die meisten Deutschen sich den Urlaub nicht nehmen lassen. Und wir sehen für den Sommer, dass das Mittelmeer vor allem sehr, sehr stark gebucht ist. Die Türkei, Spanien und Griechenland, das sind die Top-Reiseziele.
1: Die Deutsche Bahn setzt jetzt auf künstliche Intelligenz. Nicht um die Züge pünktlicher zu machen, aber immerhin um ihre Kunden besser über Verspätungen und Co. zu informieren. Eine KI-Assistentin soll einem künftig genaue und individuelle Infos zu den geplanten Fahrten geben. Bis Ende des Jahres soll das System für alle online sein. 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
1: Ich bin Cornelius Dreger. Schönen guten Morgen. Die USA haben eine neue Angriffswelle auf den Iran gestartet. Ziel sei es, dass der Iran nicht mehr dazu in der Lage ist, die Straße von Hormuz zu blockieren. US-Präsident Trump hatte die Angriffe zuvor beim NATO-Gipfel in Ankara angekündigt. Zu dessen Abschluss zeigte sich Trump versöhnlicher, auch gegenüber den NATO-Partnern. Die europäischen Länder lobte er für ihre steigenden Rüstungsausgaben. Auch Kanzler Merz sagte, die NATO ist europäischer denn je.
2: Wir tun alle mehr und wir tun es nicht zum Gefallen einzelner Mitgliedstaaten der NATO, sondern wir tun es aus unserem eigenen Interesse. Und vielleicht kann man es etwas salopper ausdrücken, die Trittbrettfahrerei der Europäer ist jetzt halt zu Ende.
1: Riesiger Polizeieinsatz an einem Gymnasium in Schongau südwestlich von München. Ein 16-Jähriger soll dort zwei Mädchen schwer verletzt haben. Laut Polizei gibt es Hinweise auf eine Amoktat. Der Jugendliche wurde festgenommen. Er soll mit einem Messer und einer Schusswaffe bewaffnet gewesen sein. Viele Menschen zieht es für den Sommerurlaub wieder ins Ausland. Spanien, die Türkei und Griechenland sind weiterhin besonders beliebt, so Thorsten Schäfer vom Deutschen Reiseverband. Bei Kreuzfahrten rechnet er für dieses Jahr mit einem weiteren Plus. Weiter sagte uns Schäfer.
3: Wir gehen davon aus, dass in dieser Sommersaison, die bei uns von Mai bis Ende Oktober dauert, der Umsatz mit Reisen ab einer Übernachtung leicht steigen wird. Rund 57 Milliarden Euro werden die Deutschen in diesem Sommer für Urlaub und Reisen ausgegeben haben.
1: Noch ist unklar, ob das Krankenkassen-Sparpaket noch in dieser Woche im Bundestag landet. Nach den Grünen haben auch die Linken einen Eilantrag beim Bundesverfassungsgericht eingereicht, um die Abstimmung zu stoppen. Sie finden, wegen vieler kurzfristiger Änderungen sei keine vernünftige Beratung möglich. Deutschlands bester Tennisspieler Alexander Zverev steht erstmals in seiner Karriere im Halbfinale von Wimbledon. Der Hamburger besiegte seinen Angstgegner Taylor Fritz aus den USA glatt in drei Sätzen. Halbfinalgegner von Zverev ist der ungesetzte Brite Arthur Ferry. 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
1: Ich bin Cornelius Dreger. Schönen guten Morgen. Ein Angriff auf einen ist ein Angriff auf alle. Das haben die NATO-Partner zum Gipfelabschluss in Ankara gemeinsam bekräftigt. Auch US-Präsident Trump zeigte sich versöhnlich mit der NATO. Anders als mit dem Iran. Auf den haben die USA am Abend erneut eine Angriffswelle gestartet. Außenminister Wadefuhl sagte dazu im Ersten:
2: Ich wüsste auch gar nicht, was die USA jetzt im Iran noch bombardieren sollten. Vieles ist dort zerstört. Und ich wüsste auch nicht, welchen Sinn es für den Iran macht, jetzt noch die Blockade weiter fortzusetzen. Die Weltwirtschaft, die Menschen leiden genug. Und ich glaube, es ist ein allgemeiner Appell, jetzt zur Vernunft zu kommen und zu verhandeln.
1: Ermittler sollen bei schweren Straftaten wie Terrorismus oder Kinderpornografie mehr digitale Befugnisse bekommen. Über das Gesetz dazu hat der Bundestag jetzt das erste Mal beraten. Möglich wäre dann etwa, Fotos von Verdächtigen automatisiert mit Social-Media-Bildern abzugleichen. Bislang geht das nur per Hand. Die Opposition hält den Entwurf für verfassungswidrig und der Deutsche Anwaltverein warnt vor einem Überwachungsstaat. Die Reiselust der Deutschen ist ungebrochen. Viele machen in diesem Sommer wieder Urlaub. Der Deutsche Reiseverband rechnet mit einem Umsatz von fast 57 Milliarden Euro. Das wäre etwas mehr als im Vorjahr. Thorsten Schäfer vom DRV sagte uns:
3: Wir sehen, dass trotz Krisen und Unsicherheiten die meisten Deutschen sich den Urlaub nicht nehmen lassen. Und wir sehen für den Sommer, dass das Mittelmeer vor allem sehr, sehr stark gebucht ist. Die Türkei, Spanien und Griechenland, das sind die Top-Reiseziele.
1: Wegen 15-fachen Mordes muss ein Berliner Palliativarzt lebenslang ins Gefängnis. Das Landgericht stellte die besondere Schwere der Schuld fest und ordnete Sicherungsverwahrung an. Der 41-Jährige hat nach Ansicht der Richter schwerkranke Patienten mit Medikamenten getötet. 12 Morde gab er selbst vor Gericht zu. Das erinnert an den Super Bowl. Zum WM-Finale plant die FIFA eine gigantische Halftime-Show. Und jetzt ist der nächste Act bestätigt. Megastar Justin Bieber wird am 19. Juli in New York auftreten. Gemeinsam mit Musikgrößen wie Madonna, Shakira und BTS. 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
1: Moin, ich bin Martin Kaminski aus Emden und gestern hatte ich ja von der biblischen Geschichte erzählt, in der Jesus den Fischer Simon zum Menschenfischer machen will und dass mir dieses Bild gar nicht gefällt. Menschenfischen, das klingt ja furchtbar, obwohl es funktioniert bis heute. Gerissene Menschenfischer in Religion, Politik oder auch Werbung verkaufen den Leuten in simplen Botschaften Dinge, die sie ins Netz gehen lassen. So hat Jesus das nicht gemeint, da bin ich ganz sicher. Dafür geht es in der Bibel viel zu oft um Freiheit, um Würde und um Barmherzigkeit. Vielleicht hat Jesus dieses Beispiel ja nur gewählt, um den Fischer Simon auf seine Aufgabe vorzubereiten und damit er diese Erklärung in sein Weltbild integrieren kann. Der war nun mal Fischer. Wäre er Mechaniker gewesen, hätte Jesus vielleicht gesagt, von nun an wirst du nicht Menschen fischen, von nun an wirst du Menschen reparieren. Da Jesus uns aber beigebracht hat, unseren Kopf zu benutzen, möchte ich uns heute raten, weniger Menschen zu fangen und mehr Menschen dabei zu helfen, heil zu werden, also gewissermaßen repariert zu werden. Ich bin sicher, dass Jesus das so sieht. Wenn nicht, kann er mir ja widersprechen. Ich meine, er ist immerhin Jesus. Mit Anamon.
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4: Heute ist es oft bewölkt bei uns im Nordwesten. Die Sonne kommt irgendwie so gar nicht richtig raus bei bis zu 19 Grad. Im Moment messen wir aber auch schon 17 Grad in Butjadingen und auf Baltrum. 16 Grad sind es in Upplingen, in Jade und in Oldenburg-Donnerschwee. Der Nordseewelle 3-Tage-Trend. Morgen auch öfter grau, aber die Sonne kommt durchaus mal durch. Das ist heute nicht so. Und dann morgen auch wieder bis 23 Grad. Ja, und umso weiter die Woche fortschreitet, umso besser wird das Wetter tatsächlich. Samstag dann viel Sonnenschein und bis 27 Grad. Und Sonntag sogar noch mehr Sonne und auch bis 27 Grad. Der Sommer kehrt am Wochenende auf jeden Fall wieder zurück. Pünktlich, würde ich mal sagen, ne? So zum Wochenende. Das können wir dann alle richtig schön genießen. Und das nächste Hochwasser von Norddeich haben wir um 6.21 Uhr.
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5: Ich bin Imme Kasten. Schönen guten Morgen. Droht ein Kahlschlag bei VW? Die Konzernspitze will zumindest heute dem Aufsichtsrat einen Plan für, so wörtlich, tiefgreifende Veränderungen präsentieren. Und das hat Alarmstimmung ausgelöst. Jana Klonikowski dazu.
6: Ja, denn in Medienberichten ist davon die Rede, dass weltweit 100.000 Jobs wegfallen und hier in Deutschland 4 VW-Werke geschlossen werden sollen. Die IG Metall hat daher für heute zu Protestaktionen vor allen deutschen VW-Werken aufgerufen. VW steckt seit langem in der Krise und hat schon den Abbau von 50.000 Jobs beschlossen. Ob es zu weiteren Maßnahmen kommt, liegt in den Händen des Aufsichtsrates.
5: Ein Angriff auf einen ist ein Angriff auf alle. Das haben die NATO-Partner zum Gipfelabschluss in Ankara noch einmal gemeinsam bekräftigt. Auch US-Präsident Trump zeigte sich etwas versöhnlicher. Mit Blick auf den Iran rechnet er außerdem mit einem, Zitat, sehr schnellen Ende der wiederaufgenommenen Kämpfe. Die Reiselust der Deutschen ist ungebrochen. Viele machen in diesem Sommer wieder Urlaub und der Deutsche Reiseverband rechnet mit einem Umsatz von fast 57 Milliarden Euro. Das wäre etwas mehr als im Vorjahr. Thorsten Schäfer vom DRV sagt uns.
7: Wir sehen, dass trotz Krisen und Unsicherheiten die meisten Deutschen sich den Urlaub nicht nehmen lassen. Und wir sehen für den Sommer, dass das Mittelmeer vor allem sehr, sehr stark gebucht ist. Die Türkei, Spanien und Griechenland, das sind die Top-Reiseziele.
5: Das erinnert an den Super Bowl. Zum Finale der Fußball-WM plant die FIFA eine gigantische Halftime-Show. Und jetzt ist der nächste Act bestätigt. Megastar Justin Bieber wird am 19. Juli in New York auftreten, gemeinsam mit Musikgrößen wie Madonna, Shakira und BTS. 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
4: Besser ankommen mit dem besten Verkehrsservice um 6:01. In Edewecht ist die Osterschiebser Straße ab der Einmündung Schiebser Damm bis Westerschiebser Straße voll gesperrt. Die Umleitung ist aber völlig ausgeschildert.
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4: Es wird geblitzt in Dornumergrode, in der Störtebeker Straße, bei der Tankstelle im 50er-Bereich. In Emden in der Nesserlander Straße. In Hohweg in der Zwischenahner Straße. In Munderloh in der Munderloher Straße. In Neugamsiel in der Gamser Straße. In Oldenburg in der Straße Alter Stadthafen, 30. In Owelgönne in der Grandschüssel wird auch noch geblitzt. Und wenn ihr was gesehen habt, dann könnt ihr das jederzeit an die Nordseewelle Hotline melden. 04931 97 3000.
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4: Die nächste Fähre von Wangerooge nach Halesiel fährt um 7 Uhr. Gute Fahrt euch.
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4: Ich wünsche euch einen wunderschönen guten Morgen. Hoffe, ihr habt einen tollen Start in diesen Donnerstag mit Nordseewelle. Wir haben in der Playlist für euch Years and Years mit King. Und das ist jetzt Weiß zusammen mit Tom Gregory. Never Let Me Down. Guten Morgen.

Years and Years mit King um 6.09 Uhr in der Nordseewelle Morning Show. Ich bin Lisa, guten Morgen. Als nächstes spiele ich für euch ein Liebeslied, das euch verrückt macht. Michael Schulte singt in seinem neuen Song Lovesick über eine neue Liebe, die so krass und intensiv ist, dass es fast körperlich wehtut und dass es sich wie eine Krankheit anfühlt. You got me lovesick, du hast mich liebeskrank gemacht. Der Song ist auch auf seinem aktuellen Album Beautiful Reasons und nächstes Jahr geht's dann für Michael Schulte auch auf große Beautiful Reasons Tour. Im Februar macht er damit in Oldenburg Halt, aber er schaut schon vorher hier bei uns im Nordwesten vorbei. Ende November tritt er mit seiner Sanfte Töne besondere Orte Tour in Hamburg auf. Also nicht mehr lange hin und ihr könnt seine Musik live abfeiern, wenn ihr Bock habt. Bis dahin macht Michael Schulte uns jetzt hier bei Nordseewelle liebeskrank mit seinem neuen Song Lovesick. Guten Morgen.

Mondays um 17:45 in der Nordsee Welle Morning Show. Guten Morgen zusammen. Heute bleibt es leider grau draußen. Aber immerhin ist es heute Morgen nicht so kalt wie gestern Morgen. Also als ich gestern Morgen aus dem Haus gegangen bin, waren es 12 Grad. Boah, das war für mich schon Winter. Ey, da musste ich echt die Sitzheizung anmachen. Aber heute Morgen haben wir schon 16 Grad gemessen, als ich aus dem Haus gegangen bin. Und jetzt messen wir auch teilweise schon 17 Grad. Also es ist schon warm, aber viel wärmer wird es dann heute leider auch nicht mehr. Und ich habe noch eine Meldung von der A29 für euch. Wilhelmshaven Richtung Oldenburg. Zwischen Hahn-Lehmten und Rastede liegt ein Tier auf der Fahrbahn. Also fahrt hier bitte ganz besonders vorsichtig. Und wenn ihr noch eine Verkehrsinfo für uns habt, dann meldet die auch gerne an die Nordsee-Welle-Hotline 04931 97 3000. Das ist Alex Warren für euch.

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12: Heute den ganzen Tag grau. Erst gegen Nachmittag lockert es ein bisschen auf. Viel Sonne bekommen wir aber heute leider nicht ab. Aber immerhin bleibt es trocken. Dazu heute bis 20 Grad und aktuell messen wir 16 Grad in Upplingen, in Jade und in Oldenburg-Donnerschwee, 17 Grad in Butjadingen und auf Baltrum. Der Nordseewelle 3-Tage-Trend. Morgen eine Mischung aus Sonne und Wolken bei bis zu 23 Grad. Und umso weiter diese Woche fortschreitet, desto sommerlicher wird es wieder. Samstag viel Sonnenschein und bis zu 27 Grad. Und Sonntag Sonne pur, ohne ein Wölkchen am Himmel und ebenfalls Tagestop-Temperaturen um 27 Grad. Das nächste Hochwasser vor Halle-Siehe haben wir um 6.53 Uhr.
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13: Ich bin Imme Kasten. Schönen guten Morgen. Der Tod von 2 jungen Menschen bei einem Unfall in Ostfriesland wird jetzt vor Gericht verhandelt. In Leer ist der Prozess gegen den Fahrer des Autos gestartet. Der 21-Jährige soll vor einem Jahr in Ostern zu schnell unterwegs gewesen sein und bei Rauderfehn die Kontrolle über den Wagen verloren haben. Der 20-jährige Beifahrer und eine 23-jährige Mitfahrerin starben. Dem Angeklagten wird fahrlässige Tötung vorgeworfen. Mitte August soll ein Urteil fallen. Bei VW geht es heute um weitere Sparmaßnahmen und damit wohl auch um den Abbau von Jobs und um Werksschließungen. Laut Medienberichten plant die Konzernspitze 100.000 Stellen zu streichen und 4 deutsche Werke zu schließen. Die IG Metall hat deswegen heute zu Protesten an allen Werken aufgerufen. Ein Angriff auf einen ist ein Angriff auf alle. Das haben die NATO-Partner zum Gipfelabschluss in Ankara noch einmal gemeinsam bekräftigt. Auch US-Präsident Trump zeigte sich etwas versöhnlicher. Mit Blick auf den Iran rechnet er außerdem mit einem, Zitat, sehr schnellen Ende der wiederaufgenommenen Kämpfe. Im Prozess um die tödliche Attacke auf einen Zugbegleiter in Rheinland-Pfalz wird heute das Urteil erwartet. Der Angeklagte soll Serkan Çala so heftig geschlagen haben, dass er 2 Tage später starb. Die Staatsanwaltschaft fordert 12 Jahre Haft wegen Körperverletzung mit Todesfolge. 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
12: Besser ankommen mit dem besten Verkehrsservice um 6.31 Uhr. Vorsicht auf der A31, Meppen leer. Zwischen Wehna und Jemgum liegen mehrere Rinder. Also nicht liegen, sie stehen da, die laufen über die Fahrbahn. Mehrere Rinder auf der Fahrbahn. Also bitte fahrt hier ganz, ganz, ganz besonders vorsichtig. Und auch Vorsicht auf der A29, Wilhelmshaven Richtung Oldenburg zwischen Hahnlehmten und Rastede, da liegt ein T auf der Fahrbahn.
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12: Es wird geblitzt in Dornemagrode in der Störtebecker Straße. In Emden in der Nesterlander Straße. In Hovig in der Zwischenahner Straße. In Munderloh in der Munderloher Straße. In Neugamsziel in der Gamser Straße. In Oldenburg in der Straße Alte Stadthafen. Und in Ovelgönne in der Grand Chaussee. Stausblitzerstörungen könnt ihr gerne melden. Telefonisch oder per WhatsApp an die Nordseewelle Hotline. 04931 97 3000.
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12: Die nächste Fähre von Esmersiel nach Baltrum fährt um 19:45. Gute Überfahrt.
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12: Ja, ihr habt es gerade im Verkehrsservice gehört. Bitte wirklich Vorsicht auf der A31 Meppen leer. Zwischen Wehna und Jemgum laufen Rinder auf der Fahrbahn. Da müsst ihr echt gut aufpassen. Und apropos Straßenverkehr, haha, mega Überleitung. In Oldenburg wird jetzt bis 2030 auf E-Busse umgestellt. Also wenn wir da unterwegs sind, dann sind wir wirklich klimaneutral dabei. Finde ich richtig gut. Was dahinter steckt, hört ihr in unserer guten Nachricht des Tages. Aber das ist jetzt erstmal Michael Patrick Kelly für euch mit The One.

6.46 Uhr in der Nordseewelle Morning Show. Guten Morgen und Happy Donnerstag. Heute nochmal grau, aber gegen Ende der Woche. Am Wochenende wird es richtig schön mit viel Sonne. Da können wir uns schon mal drauf freuen und heute bekommen wir bis 20 Grad. Auf den Straßen bitte ganz besondere Vorsicht. Auf der A31 Meppen leer zwischen Wiener und Jemgum sind Rinder auf der Fahrbahn. Bitte hier wirklich gut aufpassen und wenn ihr noch was gesehen habt, meldet es an die Nordseewelle Hotline 04931 97 3000. Yeah.

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19: Heute den ganzen Tag grau. Erst gegen Nachmittag lockert es ein bisschen auf und bis 20 Grad heute. Aktuell 16 Grad in Aurich, in Apen und in Bremen-Osterholz und 17 Grad in Jever und auf Langeoog. Der Nordseewelle 3-Tage-Trend. Morgen eine Mischung aus Sonne und Wolken und bis 23 Grad. Und dann wird es sommerlich am Wochenende. Samstag bis 27 Grad und Sonntag wirklich Sonne pur, ohne ein Wölkchen und auch bis 27 Grad. Das nächste Hochwasser vor Emden haben wir um 7:30.
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20: Ich bin Imme Kasten. Schönen guten Morgen. Bei VW geht es heute um weitere Sparmaßnahmen und damit wohl auch um den Abbau von Jobs und Werksschließungen. Laut Medienberichten plant die Konzernspitze weltweit 100.000 Stellen zu streichen und 4 deutsche Werke dicht zu machen. VW selbst spricht bisher offiziell nur von tiefgreifenden Veränderungen, die heute im Aufsichtsrat diskutiert werden sollen. Die Gewerkschaft IG Metall hat heute zu Protesten an allen Werken aufgerufen. VW steckt schon seit längerem in der Krise. Im Irankrieg gehen die Angriffe zwischen beiden Seiten weiter. Das US-Militär will mit seinen Attacken die Möglichkeiten Teherans schwächen, die Schifffahrt in der Straße von Hormuz zu behindern. Der Iran reagierte mit weiteren Angriffen auf US-Stützpunkte in der Golfregion. Bundesaußenminister Johann Badefuhl ruft unterdessen zur Deeskalation auf. Er sagt im Ersten:
21: Ich wüsste auch gar nicht, was die USA jetzt im Iran noch bombardieren sollten. Vieles ist dort zerstört. Und ich wüsste auch nicht, welchen Sinn es für den Iran macht, jetzt noch die Blockade weiter fortzusetzen. Die Weltwirtschaft, die Menschen leiden genug. Und ich glaube, es ist ein allgemeiner Appell, jetzt zur Vernunft zu kommen und zu verhandeln.
20: Die Reiselust der Deutschen ist ungebrochen. Viele machen in diesem Sommer wieder Urlaub und der Deutsche Reiseverband rechnet mit einem Umsatz von fast 57 Milliarden Euro. Das wäre etwas mehr als im Vorjahr. Thorsten Schäfer vom DRV sagt uns.
7: Wir sehen, dass trotz Krisen und Unsicherheiten die meisten Deutschen sich den Urlaub nicht nehmen lassen. Und wir sehen für den Sommer, dass das Mittelmeer vor allem sehr, sehr stark gebucht ist. Die Türkei, Spanien und Griechenland, das sind die Top-Reiseziele.
20: Das erinnert an den Super Bowl. Zum Finale der Fußball-WM plant die FIFA eine gigantische Halftime-Show und jetzt ist der nächste Act bestätigt. Megastar Justin Bieber wird am 19. Juli in New York auftreten, gemeinsam mit Musikgrößen wie Madonna, Shakira und BTS. 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
19: Besser ankommen mit dem besten Verkehrsservice um jetzt genau 7:03. Im Landkreis Leer ist die Brücke in der Esklummer Straße zwischen der B70 und Esklumm voll gesperrt. Da gibt's Bauarbeiten bis Mitte September. Eine Umleitung ist aber für euch ausgeschildert.
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19: Es wird geblitzt in Dornemagrode in der Störtebecker Straße, in Emden in der Nesterlander Straße, in Hovig in der Zwischenahner Straße, in Munderloh in der Munderloher Straße, in Neugamsiel in der Gamser Straße, in Oldenburg in der Straße Alter Stadthafen, in Ovelgönn in der Grand Chaussee, im Westermarsch im Langen Weg. 50 ist hier erlaubt, danke an Sabine fürs Bescheid sagen. In Wilhelmshaven in der Peterstraße, Ecke Bojenweg, wird stadtauswärts geblitzt. 50. Vielen Dank an Matthias. Und Nordseewelle-Hörerin Jenny hat auch noch einen Blitzer für uns. Moin!
8: Guten Morgen! Ich möchte einen Blitzer melden, und zwar die Strecke von Neuhallingersiel nach Karolinensiel bei der Einfahrt nach Althallingersiel. Da werden gerade schöne Fotos gemacht, also in der 70er-Zone. Tschüss!
19: Danke dir fürs Bescheid sagen. Wenn ihr noch was gesehen habt, könnt ihr es auch an die Nordseewelle-Hotline melden. 04931 97 3000.
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19: Die nächste Fähre von Spiekeroog nach Neuhallingersiel fährt 8:55. Kommt gut über, ihr Lieben.
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19: Boah, ich weiß gar nicht, was die heute in die Luft getan haben. Also irgendwie bin ich so müde. Fühlt ihr das auch? Zum Wachmachen gibt's jetzt Lenny Kravitz mit Human. Und für mich gab's gerade schon einen doppelten Espresso. Muss ich ja zugeben. Aber das hilft, Leute. Wir starten gut rein.

0: Wer von euch errät, welches Intro das ist? Das ist das Original-Intro von Unsere kleine Farm aus den 70ern. Damals eine der beliebtesten Serien im Fernsehen und heute feiert sie ein Comeback auf Netflix.
1: Und was, Mr. Ingalls, hat sie in dieses Land gebracht, für das sie so brennen?
2: Ein Neuanfang. Für meine Familie.
3: Hier ist unser neues für immer.
4: Willkommen in Independence, Mr. Ingalls.
5: Eine Post haben wir noch nicht. Keine Kirche und keine Schule.
3: Keine Schule.
2: Wie findest du es?
3: Alles sehr klein.
2: So wollten wir es, oder? Hier ist unser Neuanfang.
3: Ich wäre an Ihrer Stelle etwas vorsichtig.
6: Dass dieses Land nicht frei ist, werden Sie sehen.
0: Bietet die Weite des Landes den amerikanischen Siedlern im 19. Jahrhundert die Chance auf Neuanfänge? Das seht ihr ab heute in 8 Folgen auf Netflix. Es ist jetzt 7:12 Uhr und das ist Michael Schulte bei Nordseewelle mit

0: Robert Miles mit Children um 7.19 Uhr in der Nordseewelle Morning Show. Guten Morgen zusammen. Heute wird es öfter grau, aber bis 20 Grad. Das wird angenehm, würde ich sagen. Es bleibt nämlich trocken. Und Nordseewelle-Hörerin Jenny hat einen Blitzer für uns. Moin.
1: Guten Morgen. Ich möchte einen Blitzer melden, und zwar die Strecke von Neuhallingersiel nach Karolinensiel bei der Einfahrt nach Althallingersiel. Da werden gerade schöne Fotos gemacht. Also in der 70er-Zone. Tschüss.
0: Danke dir fürs Bescheid sagen. Und wenn ihr noch was gesehen habt, meldet es auch gerne an die Nordseewelle Hotline 04931 97 3000. Baby!

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10: Heute ist es bewölkt und wir erreichen bis 20 Grad. Aktuell 16 Grad in Oldenburg-Bechleu und in Hamburg-Horn. Und 17 Grad in Hage, in Minsen und auf Spiekeroog. Der Nordseewelle 3-Tage-Trend. Morgen eine Mischung aus Sonne und Wolken und bis 23 Grad. Samstag und Sonntag sommerlich mit viel Sonne und bis 27 Grad. Das nächste Hochwasser vor Wilhelmshaven haben wir um 7:45.
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11: Ich bin Sönke Röhling. Schönen guten Morgen. Wie geht es weiter im VW-Werk in Emden? Unter anderem darum geht es heute auf der Aufsichtsratssitzung des Konzerns. Dem Standort droht im Zuge der Sparmaßnahmen die Schließung. Lokalpolitiker hatten sich zuletzt gemeinsam an VW gewandt und eine Abkehr von den Plänen gefordert. Die IG Metall hat angesichts der Sparmaßnahmen zu einem Aktionstag aufgerufen. Im Fall eines Mordes auf einem Bremer Friedhof ist der Einspruch des verurteilten Täters abgewiesen worden. Der 29-Jährige muss nun lebenslang hinter Gitter. Das hat der Bundesgerichtshof bestätigt. Der Mann hatte den Ex seiner Schwägerin erst gemeinsam mit einem anderen Mann mit einem Elektroschocker angegriffen und dann mit einem Messer getötet. Eine Sonderkommission ermittelt weiter wegen eines schweren Angriffs auf eine Frau in Walsrode. Jetzt ist eine Belohnung von 5.000 Euro für Hinweise ausgelobt worden. Die 27-Jährige schwebte nach der Attacke Anfang März in Lebensgefahr. Die Ermittler suchen vor allem Hinweise zu einem Mann, der am Zaun einer nahegelegenen Oberschule gesessen und einen Apfel gegessen haben soll. Der Weiterbau der A39 zwischen Wolfsburg und Lüneburg ist ein Stück näher gerückt. Das Bundesverwaltungsgericht hat eine Klage des BUND gegen das geplante Teilstück abgelehnt. Die Umweltschützer zeigten sich enttäuscht. Die Autobahn habe erhebliche Auswirkungen auf Natur, Landschaft und Artenvielfalt, hieß es. Von Industrie- und Handelskammern sowie dem Landrat des Kreises Gifhorn gab es dagegen Zuspruch. 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
10: Besser ankommen mit dem besten Verkehrsservice um 7.32 Uhr. In Wehna ist die Risiusstraße zwischen der B436 und der Poststraße in beide Richtungen gesperrt. Die Umleitung ist für euch ausgeschildert.
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10: Blitzer stehen in Dornemagrode in der Störtebecker Straße. In Emden in der Nesserlander Straße. In Hovig in der Zwischenahner Straße. Im Munderloh in der Munderloher Straße. In Neugamsiel in der Gamser Straße. Von Neuhallinger Siel nach Karolinsiel in Höhe Althallinger Siel im 70er Bereich. In Oldenburg in der Straße Alter Stadthafen. In Overgönne in der Grand Chaussee. In Westermarsch im Langen Weg, 50 ist hier erlaubt. In Wilhelmshaven in der Petersstraße, Ecke Bojenweg, stadtauswärts 50. Und in Westerstede in der Straße an der Hössen, hier gilt Tempo 30. Habt ihr noch was gesehen, Staus, Blitzer oder Störungen? Meldet's gern an die Nordseewelle Hotline. 04931 97 3000.
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10: Die nächste Fähre von Bensersiel nach Langeoog fährt um 8:30. Gute Fahrt euch!
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10: Wir starten gemeinsam in den Donnerstag. Gut gelaunt und mit der meisten Musik und allen aktuellen Hits. Ganz entspannt geht's jetzt hier los mit Lost Frequencies und Callum Scott. 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

0: 7.39 Uhr. Guten Morgen, ich bin Lisa. Freue mich, dass ihr die 19 Welle Morning Show eingeschaltet habt. Also ich fahre ja nicht so viel Zug, weil Aurich auch einfach keinen Bahnhof hat. Aber das neue Sofortprogramm von der Deutschen Bahn interessiert mich trotzdem sehr. Genauso wie viele von euch. Unter anderem sollen Kunden schneller und genauer informiert werden. Ich sehe die Bahnansagen schon vor mir, beziehungsweise höre sie. Und ihr im Nordwesten habt auch schon crazy Durchsagen gehört.
1: Das war also letzte Woche, als wir im Zug saßen und es hieß, wir haben keinen Lokführer. Es wurde über eine Stunde lang Lokführer gesucht.
2: Meistens tut es den Schaffnern selbst schon leid, diese Ansagen zu machen. Die sind dann immer so, ja, wir wissen es, aber es ist jetzt nun mal wieder so, es gibt wieder eine Störung. Ihr wisst es alle schon. Also jeder kennt doch das ganze Programm schon von denen.
3: Ja, klar, hier und da gibt es halt auch mal so Punkte, wo es dann unklar ist, wann es weitergeht. Ist bei anderen Verkehrsmitteln aber genauso. Wenn ich auf der Autobahn stehe und ein Unfall da ist, weiß ich auch nicht, wann es weitergehen wird.
4: In den sozialen Medien, da ist der Typ sagt, dass, also der Bahnfahrer, dass er es selber kaum glaubt, aber dass die Bahn 2 Minuten früher da ist.
5: Es wurde gar nicht kommuniziert, dass der Bahnhof nicht angefahren wird. Musste ich dann irgendwie selbst herausfinden.
0: Das ist ja ein heftiger Kontrast. Die Bahn ist 2 Minuten zu früh und ja, die Bahn fährt den Bahnhof nicht an, ohne was zu sagen.
2: Alle schon. Also jeder kennt doch das ganze Programm schon von denen.
3: Ja, klar. Hier und da gibt es halt auch mal so Punkte, wo es dann unklar ist, wann es weitergeht.

Donna Lewis, I love you always, forever. Und damit guten Morgen und happy Donnerstag. Ich hoffe, ihr startet entspannt rein mit der Nordseewelle Morning Show. Wettertechnisch wird's heute okay, grau, aber bis 20 Grad und trocken. Und geblitzt wird heute Morgen in Oldenburg in der Ekernstraße im 30er Bereich. Vielen Dank an Sven fürs Bescheid sagen. Und wenn ihr auch noch was gesehen habt, meldet's gerne an die Nordseewelle Hotline. 04931 97 3000.

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9: Heute den ganzen Tag grau. Erst gegen Nachmittag lockert es ein bisschen auf. Viel Sonne bekommen wir heute leider nicht ab, aber immerhin bleibt es trocken. Dazu heute bis 20 Grad und aktuell 16 Grad in Oldenburg-Wechleu und in Hamburg-Horn. 17 Grad sind es in Hage, in Minsen und auf Spiekeroog. Der Nordseewelle 3-Tage-Trend. Morgen eine Mischung aus Sonne und Wolken bei bis zu 23 Grad. Und umso weiter die Woche voranschreitet, desto sommerlicher wird es. Samstag viel Sonnenschein und bis zu 27 Grad. Und Sonntag dann wirklich Sonne pur, ohne ein Wölkchen am Himmel über dem Nordwesten. Und ebenfalls Tagstop-Temperaturen um 27 Grad. Und das nächste Niedrigwasser vor Borkum haben wir um kurz nach 12.
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10: Ich bin Imme Kasten. Schönen guten Morgen. Droht ein Kahlschlag bei VW? Die Konzernspitze will zumindest heute dem Aufsichtsrat einen Plan für, so wörtlich, tiefgreifende Veränderungen präsentieren. Und das hat Alarmstimmung ausgelöst. Jana Klonikowski dazu.
11: Ja, denn in Medienberichten ist davon die Rede, dass weltweit 100.000 Jobs wegfallen und hier in Deutschland 4 VW-Werke geschlossen werden sollen. Die IG Metall hat daher für heute zu Protestaktionen vor allen deutschen VW-Werken aufgerufen. VW steckt seit langem in der Krise und hat schon den Abbau von 50.000 Jobs beschlossen. Ob es zu weiteren Maßnahmen kommt, liegt in den Händen des Aufsichtsrates.
10: Im Iran-Krieg gehen die Angriffe zwischen beiden Seiten weiter. Das US-Militär will mit seinen Attacken die Möglichkeiten Teherans schwächen, die Schifffahrt in der Straße von Hormuz zu behindern. Der Iran reagierte mit weiteren Angriffen auf US-Stützpunkte in der Golfregion. Kindergeld ohne Antrag, mehr Geld für Länder und Kommunen und strengere Regeln für E-Scooter-Anbieter. Im Bundestag soll heute eine ganze Reihe an Gesetzen beschlossen werden. Tom Husser hat die Einzelheiten dazu.
12: Union und SPD wollen, dass das Kindergeld künftig automatisch ausbezahlt wird, ohne dass ein Extraantrag gestellt werden muss. Dann will die Regierung per Gesetz 4 Milliarden Euro für Länder und Kommunen bereitstellen. Und Vermieter von E-Scootern sollen künftig immer haften müssen, wenn es zu Unfällen mit den Rollern kommt. Bevor diese Gesetze auf die Tagesordnung kommen, wird Kanzler Merz im Bundestag noch eine Regierungserklärung zur aktuellen politischen Lage abgeben.
10: Trotz Krisen und Unsicherheiten lassen sich die Deutschen ihren Sommerurlaub nicht nehmen. Für die laufende Saison erwartet der Deutsche Reiseverband einen Umsatz von fast 57 Milliarden Euro. Besonders beliebt ist das Mittelmeer und da vor allem die Türkei, Griechenland und Spanien. Nach einem Tag Pause rollt bei der Fußball-WM heute wieder der Ball. Frankreich und Marokko kämpfen um das erste Halbfinalticket. Los geht's um 22 Uhr unserer Zeit. Die weiteren Viertelfinalpartien der nächsten Tage: Spanien, Belgien, Norwegen, England und Argentinien, Schweiz.
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9: Besser ankommen mit dem besten Verkehrsservice um 8:02 jetzt genau. B401 zwischen Hunsmühlen und Eversen ist es voller. 5 Minuten plus aktuell.
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9: Es wird geblitzt in Dornumagrode in der Störtebecker Straße, in Emden in der Nesserlander Straße, in Hovik in der Zwischenahner Straße, in Mundaloh in der Mundaloher Straße, in Neugamsiel in der Gamser Straße, von Neuherrlingersiel nach Karolinsiel, Höhe Altherrlingersiel im 70er Bereich, in Oldenburg in der Eckernstraße 30, nochmal in Oldenburg in der Straße Alter Stadthafen, in Ovelgönne in der Grand Chaussee, in Westermarsch im Langen Weg 50, in Westerstede in der Straße an der Hössen 30 und in Wilhelmshaven in der Peterstraße Ecke Bojenweg wird auch geblitzt, stadtauswärts. Hier solltet ihr nicht schneller als 50 fahren. Und wenn ihr noch was gesehen habt, dann meldet das sehr gerne an die Nordseewelle Hotline 04931 97 3000. Das ist unsere Nummer.
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9: Die nächste Fähre von Norddeich nach Norderney fährt um 9 Uhr. Gute Überfahrt.
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9: Guten Morgen zusammen. Ja, gestern war Spielpause bei der Fußball-Weltmeisterschaft und heute geht's dann endlich weiter. Um 22 Uhr treffen Marokko und Frankreich aufeinander. Ich glaube, das wird echt ein spannendes Spiel. Und wir hören gleich mal, wem ihr so grundsätzlich jetzt noch in der WM die Daumen drückt. Ich bin ja tatsächlich so ein bisschen für Norwegen. Ich finde den Erling Haaland, ich finde den so sympathisch und der strebt ja auch richtig auf jetzt im Internet gerade.

0: the Props mit Waves um 10 nach 8 in der Nordsee Welle Morning Show. Ich bin Lisa, wünsche euch einen wunderschönen guten Morgen. Wahrscheinlich seht ihr morgen auf der Arbeit wieder in viele müde Augen oder sogar schon im Spiegel, denn heute startet das Viertelfinale der Fußball-Weltmeisterschaft. Frankreich trifft auf Marokko, aber erst heute Abend um 22 Uhr, heißt lange aufbleiben ist angesagt. Was mit der deutschen Nationalelf geschehen ist, wissen wir ja mittlerweile alle, muss ich nicht nochmal breittreten, aber seit Deutschland raus ist, ist Norwegen mein Favorit tatsächlich und ihr im Nordwesten drückt auch jetzt anderen Ländern die Daumen.
1: Der Schweiz. Ich lebe eigentlich momentan auch noch in Zürich, deswegen muss ich da hinter der Schweiz stehen.
2: Ich freue mich über Marokko, ich freue mich auch über Frankreich.
3: Wenn ich mich entscheiden müsste, war wahrscheinlich immer für den Underdog in den Menschen.
4: England.
3: Ich würde sagen Frankreich. Auch viele meiner Kumpels drücken eher Frankreich die Daumen.
5: Dann gönne ich den Franzosen.
0: Ja, also viele feuern tatsächlich Frankreich an. Und da sehen wir ja dann heute Abend schon, ob es für die Mannschaft weitergeht. Es bleibt auf jeden Fall spannend. Guten Morgen zusammen.

18. Guten Morgen und happy Donnerstag mit der Nordseewelle Morning Show. Ich hoffe, ihr startet gut rein. Heute mal mittelmäßigem Wetter. Es ist zwar grau, aber immerhin trocken und wir bekommen bis 20 Grad. Geblitzt wird heute Morgen unter anderem in Westerstede in der Straße an der Hössen im 30er-Bereich. Und wenn ihr noch was gesehen habt, dann würde ich mich freuen, wenn ihr Bescheid sagt. 04931973000, das ist unsere Nordseewelle Hotline. Ruft einfach an oder schickt eine WhatsApp-Nachricht zu mir ins Studio. Ich habe jetzt Leonie für euch mit Simple Life.

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17: Heute ist es den ganzen Tag grau. Erst gegen Nachmittag lockert es ein bisschen auf. Aber viel Sonne bekommen wir leider nicht ab. Immerhin bleibt es trocken. Dazu heute bis 20 Grad und im Moment 17 Grad in Großheide, in Tettens, in Augustfehn, in Hamburg-Heimfeld und auf Wangerooge. Der Nordseewelle 3 Tage getrennt. Morgen eine Mischung aus Sonne und Wolken bei bis zu 23 Grad. Und umso weiter diese Woche voranschreitet, desto sommerlicher wird es wieder. Samstag ganz viel Sonnenschein und bis 27 Grad und Sonntag dann wirklich Sonne ohne ein Wölkchen am Himmel über dem Nordwesten und dann ebenfalls Tagestop-Temperaturen um 27 Grad und das so passend zum Wochenende. Das können wir richtig gut genießen. Und das nächste Niedrigwasser vor Jüst haben wir um 12.24 Uhr.
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18: Ich bin Sönke Röhling, schönen guten Morgen. Bei VW in Emden ist am Mittag eine lautstarke Protestaktion gegen die Sparpläne des Konzerns geplant.
19: Das Werk in Emden soll dem Rotstift zum Opfer fallen. Lokalpolitiker hatten sich zuletzt gemeinsam an VW gewandt und den Erhalt des Werks gefordert. Deshalb Frieslands größter Industriearbeitgeber. Eine Schließung hätte einschneidende Folgen für die Menschen und die Wirtschaft in der ganzen Region. Auch das Land Niedersachsen als großer Anteilseigner steht in der Pflicht, sich für den Erhalt des Werkes einzusetzen. Der Tod von zwei jungen Menschen bei einem Unfall in Ostfriesland wird jetzt vor Gericht verhandelt. In Leer ist der Prozess gegen den Fahrer des Autos gestartet. Der 21-Jährige soll vor einem Jahr in Ostern zu schnell unterwegs gewesen sein und bei Rauderfehn die Kontrolle über seinen Wagen verloren haben. Der 20 Jahre alte Beifahrer und eine 23-jährige Mitfahrerin starben. Dem Angeklagten wird fahrlässige Tötung vorgeworfen. Mitte August soll ein Urteil fallen. Auf dem Gelände des Stahlwerks Salzgitter steht seit dem Abend ein Schrottberg in Flammen. Rund 100 Einsatzkräfte waren in der Nacht vor Ort, um das Feuer zu löschen. Die Löscharbeiten dürften noch bis in den Vormittag hinein andauern. Anwohner sollten aber weiterhin ihre Fenster und Türen geschlossen halten und Lüftung und Klimaanlagen abgeschaltet lassen. Verletzt wurde bisher niemand. Im Bremer Weserstadion ist eine Tribüne teilweise eingestürzt. Wie Werder jetzt mitgeteilt hat, wurde bei Bauarbeiten im VIP-Bereich seitlich der Ostkurve eine tragende Säule beschädigt. Mehrere Betonbalken brachen durch. Verletzt wurde niemand. Für weitere Tribünenteile besteht laut Verein keine Einsturzgefahr. 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
17: Besser ankommen mit dem besten Verkehrsservice um 8.31 Uhr. In Edewecht ist die Osterschilpser Straße ab der Einmündung Schilpser Damm bis Westerschilpser Straße voll gesperrt. Ihr könnt der Umleitung folgen.
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17: Blitzer stehen in Dornumagrode in der Störtebecker Straße. In Emden in der Nesserlander Straße. In Hovig in der Zwischenahner Straße. In Kleinscharl am Sportplatz beidseitig. Danke an Joe für die Info. Weitere Blitzer in Munderloh in der Munderloher Straße. In Neugamsziel in der Gamser Straße. Von Neuherlinger See nach Karolinsel, Höhe Altherlinger See im 70er Bereich. In Oldenburg in der Ekernstraße 30. Nochmal in Oldenburg in der Straße Alter Stadthafen. In Owelgönne in Grand Chaussee. In Westermarsch im Langen Weg im 50er Bereich. In Westerstede in der Straße an der Hössen. Hier gilt 30. Und in Wilhelmshaven in der Peterstraße Ecke Bojenweg stadtauswärts. Hier solltet ihr nicht schneller als 50 fahren. Stausblitzerstörungen könnt ihr gerne melden. Telefonisch oder per WhatsApp an die Nordseewelle Hotline. 04931 97 3000.
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17: Die nächste Fähre von Borkum nach Emden fährt um 10:30. Kommt gut über, ihr Lieben.
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17: Ich wünsche euch einen wunderschönen guten Morgen und ich stelle euch jetzt gleich die Realverfilmung von Vaiana vor. Dwayne Johnson spielt da den Maui. Ich finde das richtig lustig und werdet ihr gleich auch hören, wie cool dieser Film ist. Und dann habt ihr natürlich auch wieder die Chance auf Tickets fürs Kino in Emden oder Wilhelmshaven. Also bleibt dran, das ist Ausdies für euch mit Flashback.

0: 8:30 Uhr. Hier ist die Nordseewelle Morning Show mit Lisa. Guten Morgen. Heute startet die Realverfilmung von Vaiana auf der großen Leinwand. Das ist was für euch Families, aber auch für alle Musical-Liebhaber, so wie ich. Angetrieben von einem Ruf des Ozeans verlässt Vaiana zum ersten Mal ihre Heimatinsel und reist weit hinaus.
1: Vaiana, erzähl mir was von dir. Von deinen Hoffnungen und deinen Träumen.
2: Ich habe schon immer davon geträumt.
1: Zeit ist um, ich muss los.
0: In Begleitung des Halbgottes Maui begibt sie sich auf eine Reise.
2: Maui, Formwandler, du hast das Herz von Tefiti gestohlen und die ganze Welt verflucht. Wenn du es zurückbringst, bist du für alle ein Held.
0: Sie möchten das Wohlergehen ihrer Gemeinschaft wiederherstellen.
1: Wir müssen durch einen ganzen Ozean voller Gefahren.
2: Wir können es schaffen.
1: In Maui gibt es kein W wie in wir, nur ein I wie in ich.
2: So gemein!
1: So viel besser. Und da ist sie wieder.
0: Ja, und ob Ihnen das gelingt, erfahrt ihr ab heute im Kino. Und wir schicken euch in Vaiana im Kino in Emden oder Wilhelmshaven. Ruft jetzt die Nordseewelle Hotline an. 04931 9.

der perfekte Song für einen Donnerstagmorgen. Die Venga Boys, We Like to Party. Guten Morgen zusammen. Ich hoffe, ihr startet entspannt rein mit der Nordseewelle Morning Show. Und wettertechnisch ist es ja auch ganz okay. Zwar, klar, ja, es ist heute grau, aber immerhin trocken. Das ist doch auch wichtig. Und wir bekommen wieder bis 20 Grad. Und wir haben ja die schöne Aussicht auf das Wochenende. Da wird es ja wieder richtig sommerlich. Da können wir uns schon drauf freuen. Geblitzt wird heute Morgen unter anderem in Kleinscharrel am Sportplatz beidseitig. Wisst ihr da Bescheid? Fahrt schön vorsichtig. Und wenn ihr noch was gesehen habt, dann sagt gerne auch noch Bescheid. Ruft an oder schickt eine WhatsApp-Nachricht an die 04931 97 3000. Das ist unsere Nordseewelle-Hotline und da nehmen wir Staus, Blitzer, Störungen entgegen. Hier für euch in der Nordseewelle-Playlist habe ich jetzt David Guetta, Chris Willis und Cedric Gurley. Would I Lie to You? Und das ist Michael Schulte jetzt mit Floating um 8.48 Uhr. Guten Morgen zusammen.

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11: Heute den ganzen Tag grau. Erst gegen Nachmittag lockert es so ein bisschen auf. Viel Sonne bekommen wir aber leider nicht ab. Aber immerhin, es bleibt trocken. Dazu heute bis 20 Grad und aktuell 17 Grad in Wadewaden und auf Borkum. 18 Grad sind es in Rauderfehn, in Oldenburg-Etzhorn und in Nordenham. Der Nordseewelle 3-Tage-Trend. Morgen eine Mischung aus Sonne und Wolken bei maximal 23 Grad. Und umso weiter jetzt diese Woche voranschreitet, desto sommerlicher wird es auch wieder. Samstag schon viel mehr Sonnenschein und bis 27 Grad. Und Sonntag dann sogar Sonne pur, ohne ein Wölkchen am Himmel. Und ebenfalls Tagestop-Temperaturen um 27 Grad. Das wird ein richtig schönes, sommerliches Wochenende. Ich hoffe, ihr habt euch schon coole Sachen vorgenommen. Und das nächste Niedrigwasser vor Dornomasiel haben wir um 12.47 Uhr heute Mittag.
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12: Ich bin Imme Kasten. Schönen guten Morgen. Kommt bei VW jetzt der große Job Kahlschlag? Die Konzernspitze will dem Aufsichtsrat heute zumindest einen Sparplan präsentieren. Laut Medienberichten sollen weltweit 100.000 Jobs wegfallen und 4 VW-Werke in Deutschland geschlossen werden, darunter auch die E-Auto-Werke Emden und Zwickau. Das macht auf den ersten Blick keinen Sinn, sagt Autoexpertin Helena Wisbert im ZDF.
13: Diese Werke wurden modernisiert, sind auf die Zukunftstechnologie der Elektromobilität ausgerichtet worden. Es wurden Milliarden investiert. Von Volkswagen, aber eben auch Fördergelder wurden da reingesteckt. Durch dieses harte Sparprogramm wird alles nochmal auf den Prüfstand gestellt, weil es sind eben diese Elektrowerke, die da mit dem großen Risiko der Auslastung gekommen sind.
12: Im Bundestag will Kanzler Merz heute eine Regierungserklärung abgeben zur aktuellen politischen Lage. Ob damit die internationale Politik nach dem NATO-Gipfel gemeint ist oder er sich eher zu den geplanten Reformen, dem Haushalt oder der Krankschreibungsaufregung äußern wird, ist noch offen. Die Reiselust der Deutschen ist ungebrochen. Viele machen in diesem Sommer wieder Urlaub und der Deutsche Reiseverband rechnet mit einem Umsatz von fast 57 Milliarden Euro. Das wäre etwas mehr als im Vorjahr. Thorsten Schäfer vom DRV sagt uns.
14: Wir sehen, dass trotz Krisen und Unsicherheiten die meisten Deutschen sich den Urlaub nicht nehmen lassen. Und wir sehen für den Sommer, dass das Mittelmeer vor allem sehr, sehr stark gebucht ist. Die Türkei, Spanien und Griechenland, das sind die Top-Reiseziele.
12: Nach einem Tag Pause rollt bei der Fußball-WM heute wieder der Ball. Frankreich und Marokko kämpfen um das erste Halbfinalticket. Los geht's um 22 Uhr unserer Zeit. Die weiteren Viertelfinalpartien der nächsten Tage: Spanien, Belgien, Norwegen, England und Argentinien, Schweiz. 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
11: Besser ankommen mit dem besten Verkehrsservice um eine Minute nach neun. A29 Wilhelmshaven Richtung Oldenburg. Zwischen Ohmstede und Oldenburg-Hafen ist es voller. 5 Minuten plus aktuell hier. Und auf der B72 ist es auch ein bisschen voller zwischen Backwand und Aurich. Hier kommen ebenfalls 5 Minuten obendrauf.
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11: Es wird geblitzt in Dornemarkrode in der Störtebecker Straße, in Emden in der Nesserlander Straße, in Hohwiek in der Zwischenahner Straße, in Kleinscharrel am Sportplatz beidseitig, in Munderloh in der Munderloher Straße, in Neuganziel in der Garmser Straße, von Neuhallingersiel nach Karolinsiel in Höhe Althallingersiel, hier gilt Tempo 70. Weitere Blitzer in Oldenburg in der Ekernstraße 30. Nochmal in Oldenburg in der Straße Alter Stadthafen. In Owelgönne in der Grand Chaussee. In Westermarsch im Langen Weg 50. In Westerstede in der Straße an der Hössen. Und in Wilhelmshaven in der Peterstraße Ecke Bojenweg stadtauswärts 50. Straßenblitzerstörungen könnt ihr gerne an die Nordseewelle Hotline melden. 04931 97 3000. Ruft an oder schickt eine WhatsApp-Nachricht.
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11: Die nächste Fähre von Norddeich nach Jüst fährt um 14 Uhr mit dem Töverland Express. Gute Fahrt euch.
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11: Guten Morgen zusammen. Startet gut in euren Donnerstag mit uns und gleich auch mit einer guten Nachricht aus Oldenburg. Denn die stellen da jetzt auf E-Busse um. Laut Gesetz müssen sie nämlich bis 2030 45 davon haben. Also emissionsfreie Busse zumindest. 4 haben sie schon und in 41 wird jetzt investiert. Und mehr darüber hört ihr nach Avamax mit Sweet But Psycho. Und das ist jetzt Ray Dalton mit The Unknown.

9.09 Uhr. Guten Morgen. Schön, dass ihr die Nordsee Welle Morning Show eingeschaltet habt. Ich bin Lisa, für euch am Start. Oldenburg stellt jetzt auf E-Busse um. Ab 2030 seid ihr da klimaneutral unterwegs, wenn ihr euch für das öffentliche Verkehrsmittel entscheidet. Die Stadt schafft jetzt 41 Elektrobusse und dazu passende Ladestationen an. In 4 Jahren müssen laut Gesetz nämlich 45 emissionsfreie Busse durch Oldenburg cruisen. 4 haben sie schon und jetzt wird weiter in die moderne und zukunftsfähige E-Bus-Flotte investiert. Und ihr könnt dann verlässlich und klimafreundlich mit E-Bussen in Oldenburg von A nach B fahren. Finde ich richtig gut, werde ich auf jeden Fall auch nutzen, wenn ich mal wieder in Oldenburg bin. Ich finde den Botanischen Garten da so schön. Für euch gibt es jetzt hier bei Nordseewelle Baby Rexha mit New Religion. Das ist die Neuauflage von Faithless Insomnia. Guten Morgen.

Depeche Mode, Policy of Truth, um 9.16 Uhr in der Nordseewelle Morning Show. Guten Morgen und happy Donnerstag. Heute bleibt es trocken, es ist zwar grau, aber hey, bis 20 Grad und am Wochenende wird es ja richtig schön sonnig, da können wir uns schon mal drauf freuen. Und geblitzt wird heute Morgen von Neuhallinger Seel nach Karolinenseel in Höhe Althallinger Seel im 70er Bereich. Danke auch an Daniel fürs Bescheid sagen. Und wenn ihr noch was gesehen habt, dann könnt ihr das auch gerne an die Nordseewelle Hotline melden. 04931 97 3000. Und für euch habe ich jetzt in der Nordseewelle Playlist Fastboy mit Beautiful Life. Guten Morgen um 9.17 Uhr.

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13: Heute bewölkt, aber trocken und bis 20 Grad. Im Moment 17 Grad in Nendorf und auf Jüst, 18 Grad in Ferderwalder-Groden, in Rastede und in Bremen-Schwachhausen. Der Nordseewelle 3-Tage-Trend. Morgen eine Mischung aus Sonne und Wolken bei bis zu 23 Grad. Und umso weiter diese Woche voranschreitet, desto sommerlicher wird es auch. Samstag dann viel Sonnenschein und bis 27 Grad. Sonntag dann wirklich Sonne pur, ohne ein Wölkchen und ebenfalls Tagestop-Temperaturen um 27 Grad. Und das nächste Niedrigwasser vor Spiekeroog haben wir um 12.46 Uhr.
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14: Ich bin Sönke Röhling. Schönen guten Tag. Wie geht es weiter im VW-Werk in Emden? Unter anderem darum geht es heute auf der Aufsichtsratssitzung des Konzerns. Dem Standort droht im Zuge der Sparmaßnahmen die Schließung. Lokalpolitiker hatten sich zuletzt gemeinsam an VW gewandt und eine Abkehr von den Plänen gefordert. Die IG Metall hat angesichts der Sparmaßnahmen zu einem Aktionstag aufgerufen. In Spetzerfehn ist am Abend ein Trecker in einem Kanal gelandet. Der 76-jährige Fahrer konnte den Trecker selbstständig verlassen. Aushelfer zogen ihn mit einer Leiter die Kanalböschung hinauf. Er wurde vom Rettungsdienst untersucht und musste nicht ins Krankenhaus. Unfallursache war laut Polizei offenbar ein technischer Defekt am Trecker. Dadurch sei die Lenkung blockiert worden. Weil Diesel auslief, legten die Einsatzkräfte Ölsperren und Ölbindekissen aus. Ein Bergungsunternehmen hob den Trecker schließlich aus dem Kanal. Der Einsatz dauerte etwa 4 Stunden. Auf der A28 hat ein defekter Schwerlasttransporter den ganzen Tag über die Ausfahrt Vilsum blockiert. Seit 1 Uhr gestern Nacht blockierte der LKW die Fahrbahn. Erst gegen 22 Uhr am Abend war die Ausfahrt wieder frei. In Jemgum ist die neue Geh- und Radwegbrücke über das Jemgummer Seeltief im Wirdepark eingehoben worden. Ein Kran hob die Aluminiumkonstruktion vom Tieflader auf die Fundamente. Die Brücke ist so breit, dass sich Fußgänger und Radfahrer entspannt begegnen können. Die Kosten von knapp 300.000 Euro werden zum Großteil über Fördermittel gedeckt. 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
13: Besser ankommen mit dem besten Verkehrsservice um 9.31 Uhr. In Edewecht ist die Osterschöpser Straße ab der Einmündung Schöpser Damm bis Westerschöpser Straße voll gesperrt. Ihr könnt der Umleitung folgen.
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13: Es wird geblitzt in Dornemarkrode in der Störtebecker Straße. In Emden in der Nesserlander Straße. In Hovig in der Zwischenahner Straße. In Kleinscharrel am Sportplatz, beidseitig. In Munderloh in der Munderloher Straße. In Neugamsiel in der Gamser Straße. Weitere Blitzer von Neuhallinger See nach Karolinseel, Höhe Althallinger See im 70er Bereich. In Oldenburg in der Ekernstraße, 3. Nochmal in Oldenburg in der Straße Alter Stadthafen, in Ovelgönne in der Grandes See, in Westerstede in der Straße an der Hössen 30 und in Wilhelmshaven in der Peterstraße Ecke Bojenweg stadtauswärts. Hier solltet ihr nicht schneller als 50 fahren. Habt ihr sonst noch was gesehen? Stausblitzerstörungen könnt ihr jederzeit an die Nordseewelle-Hotline melden. 04931 97 3000. Ruft durch oder schickt eine WhatsApp-Nachricht.
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13: Die nächste Fähre von Halleseel nach Wangerooge fährt heute Nachmittag um 16:30. Gute Überfahrt.
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13: Und jetzt auch mit Ray. Where's my husband? Guten Morgen zusammen.

0: heute sehen wir auf der großen Leinwand die Viana-Realverfilmung. Eine Jugendliche, die sich selbst finden möchte und eine Astrophysikerin, die sich in der Männerwelt irgendwie durchsetzen muss. Hier ist die Nordsee Welle Morning Show mit Lisa und unser Kinomann Ronny stellt uns die heutigen Neustarts vor.
1: Ja, der Berlinale, viel Lob bekommen, hat der Film etwas ganz Besonderes.
2: Hallo Lea, du bist bei den Open Auditions 2026, liebe Lea.
1: Eine Jugendliche in Thüringen wird in einer Castingshow gefragt, was sie besonders mache.
3: Wir haben gefragt, was das Besondere an mir ist. Und? Keine Ahnung.
1: Es geht um Selbstfindung, um ostdeutsche Identität, um die Mechanismen von Castingshows, aber vor allem um eine sehr emotionale Familiengeschichte.
4: Wir können natürlich auch ein bisschen Richtung Familie gehen.
5: Klar, frühstücken tun wir und wir können alle reiten.
3: Reiten tue ich seit 2 Jahren nicht mehr.
1: Eine junge Frau will als Astrophysikerin das Weltall erforschen, doch die Männerwelt will sie auf Kinderküche und Haushalt beschränken.
6: Du wirst heiraten und Ehefrau sein.
1: Die Virginia Woolf-Romanverfilmung Night and Day zeigt eine mitreißende Powerfrau, die leidenschaftlich gegen die überholten Zwänge ihrer Zeit kämpft.
7: Ihr steckt fest im letzten Jahrhundert, Jungs.
1: Auch der deutsche Star Elias Mbarek spielt hier mit und macht in seiner ersten internationalen Rolle eine gute Figur.
8: Es ist so abwegig für sie, sich vorzustellen, dass

DJ Bobo, there's a party um 9.47 Uhr in der Nordseewelle Morning Show. Guten Morgen zusammen. Heute ist es grau draußen, aber trocken und wir erreichen bis 20 Grad im Nordwesten. Geblitzt wird in Kleinscharrel am Sportplatz beidseitig. Und ich bin Lisa und fahrt raus. Wir hören uns morgen früh wieder ab 6 hier in der Nordseewelle Morning Show. Macht's gut, ihr Lieben. Happy Donnerstag. Jetzt mit Taylor Swift, Opel Light.

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12: Heute haben wir bei uns im Nordwesten einen recht grauen Tag. Wir haben viele Wolken am Himmel. Die Sonne kann sich aber ein paar Mal zeigen bei maximal 19 Grad. Der Nordseewelle 3-Tage-Trend. In den nächsten Tagen wird es dann deutlich sommerlicher. Morgen haben wir einen Mix aus Sonne und Wolken bei 23 Grad. Am Samstag dann viel Sonne, ein paar Wolken am Vormittag bei Tageshöchsttemperaturen von 27 Grad. Und am Sonntag wird es dann noch ein Ticken besser. Sonne den ganzen Tag bei ebenfalls 27 Grad. Das nächste Niedrigwasser vor Borkum ist um 5 nach 12.
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13: Ich bin Imme Kasten. Schönen guten Tag. Kanzler Friedrich Merz hat im Bundestag die Arbeit der schwarz-roten Koalition verteidigt. Im ersten Jahr sei schon viel passiert, das für Deutschland einen wirklichen Aufbruch bedeutet. Erst letzte Woche hatten Union und SPD Maßnahmen vorgestellt, um die Wirtschaft zu stärken und Arbeitnehmer zu entlasten. Merz sagt:
14: Wir brechen auf in eine Zeit, in der wir gern und stolz Bürgerinnen und Bürger unseres Landes sind. Ein wirtschaftlich starkes, sozial gerechtes und nach innen wie nach außen verteidigungsfähiges Deutschland. Wir liefern, was es dazu braucht. Vorschläge für Veränderungen und die Zuversicht, dass wir das packen werden.
13: Bei VW rumort es gewaltig. Bundesweit gehen heute Beschäftigte gegen die Sparpläne des Autobauers auf die Straße. Nach Spiegelinformationen soll in den Werken Zwickau und Emden ab 2031 Schluss mit der Produktion sein. Hannover und Neckarsulm sollen kurz rumort es gewaltig. Bundesweit gehen heute Beschäftigte gegen die Sparpläne des Autobauers auf die Straße. Nach Spiegelinformationen soll in den Werken Zwickau und Emden ab 2031 Schluss mit der Produktion sein. Hannover und Neckarsulm sollen kurz darauf folgen. In den vier deutschen Werken arbeiten rund 40.000 Menschen. Zudem will der Konzernchef Blume 50.000 Stellen in den kommenden 4 Jahren streichen. Viel mehr um das erste Halbfinale Norwegen, England und Argentinien. 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
12: Besser ankommen mit dem besten Verkehrsservice auf der A1 Osnabrück Richtung Bremen zwischen den 3 Stunden dem Asten. Hier haben wir 5 Kilometer Stau. Da steht ihr mindestens 25 Minuten länger. Dann weiter in der Gegenrichtung A1 Richtung Osnabrück zwischen dem Bremer Kreuz und Bremen Asten. Hier sind es 5 Kilometer stockender Verkehr. Da könnt ihr mit ungefähr 10 Minuten länger rechnen. Und Achtung bitte in gleicher Richtung zwischen dem 3 Stunden Groß-Ippenaar. Da steht momentan ein defektes Fahrzeug auf der Straße. Fahrt hier bitte vorsichtig.
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12: Es wird geblitzt in Dornemagrode, in der Störtippen in der Nesterlander Straße. Außerdem in Hovik in der Zwischenahner Straße. Dann in Kleinscharrel am Sportplatz beidseitig. Außerdem wird geblitzt in Mundaloh in der Mundaloher Straße. In Neugamsiel in der Gamser Straße. Blitzer stehen auch von Neuharlingersiel nach Karolinsiel in Höhe Altharlingersiel. Außerdem in Oldenburg in der Ekernstraße. Dann steht noch ein weiterer Blitzer in Oldenburg und zwar in der Straße Alter Stadthafen. Blitzer stehen auch in Ovegönn in der Grand Chaussee, dann in Westermarsch im Langen Weg, außerdem in Westerstede in der Straße an der Hössen und zuletzt in Wilhelmshaven in der Peterstraße Ecke Bojenweg stadtauswärts. Hier ist 50 erlaubt, danke Matthias fürs Bescheid sagen. Und wenn ihr jetzt noch was habt, Stau

0: Kratzerunfälle oder andere Störungen, dann immer gerne her mit zu uns. Am besten telefonisch oder per WhatsApp an die Nordseewelle Hotline. Das ist die 04931 97 3000.
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0: Die nächste Fähre von Nordlich nach Norderney fährt um 11.
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Der Zoll schaut ab sofort genauer hin und das betrifft fast jeden von uns. Nordseewelle bei der Arbeit mit dem Chris. Wer bei Temu, Shein oder AliExpress bestellt, muss sich auf Änderungen einstellen. Seit Juli gelten hier bei uns in der EU neue Zollregeln für Kleinsendungen aus China. Ziel ist es, Billigimporte besser zu kontrollieren und unsichere Produkte aus dem Verkehr zu ziehen. Für Käufer könnten Lieferungen dadurch etwas länger dauern und langfristig könnten die Preise sogar leicht ansteigen. Kauft ihr oft bei diesen chinesischen Online-Portalen ein? Schreibt mir gerne mal eure Erfahrungen an die Nordseewelle WhatsApp 04931 97 3000. Und hier geht's jetzt weiter mit Martin Garrix und Ed Sheeran. 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
8: Heute erwartet uns im Nordwesten ein überwiegend grauer und trüber Tag. Viele Wolken ziehen über den Himmel, zwischendurch kann sich aber immer mal wieder die Sonne blicken lassen. Die Tageshöchsttemperaturen liegen bei bis zu 19 Grad. Der Nordseewelle 3-Tage-Trend. In den kommenden Tagen wird das Wetter dann deutlich sommerlicher. Morgen erwartet uns ein Mix aus Sonne und Wolken bei angenehmen 23 Grad. Am Samstag gibt es dann viel Sonnenschein, am Vormittag ziehen noch mal so ein paar Wolken durch. Die Temperaturen steigen aber auf bis zu 27 Grad. Und am Sonntag legt der Sommer noch eine Schippe obendrauf, denn den ganzen Tag scheint die Sonne bei Höchstwerten von ebenfalls 27 Grad. Das nächste Niedrigwasser vor Bensersiel ist um kurz vor 12:30.
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8: Besser ankommen mit dem besten Verkehrsservice auf der A1 Osnabrück Richtung Bremen zwischen dem Dreieckstur und Bremen-Arsten. Hier haben wir 5 Kilometer Stau, da steht ihr mindestens 25 Minuten länger. Dann weiter in der Gegenrichtung, A1 Richtung Osnabrück zwischen dem Bremer Kreuz und Bremen-Arsten. Hier sind es 5 Kilometer stockender Verkehr, da könnt ihr mit ungefähr 10 Minuten länger rechnen. Und Achtung bitte in gleicher Richtung zwischen dem Dreieckstuhl Groß-Ippenaar. Da steht momentan ein defektes Fahrzeug auf der Straße. Fahrt hier bitte vorsichtig.
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8: Es wird geblitzt in Dornumer Grode in der Störtebecker Straße an der Tankstelle. Dann in Emden in der Nesserlander Straße. Außerdem in Hovik in der Zwischenahner Straße. Dann in Kleinscharl am Sportplatz beidseitig. Außerdem wird geblitzt in Munderloh in der Munderloher Straße. In Neugamsiel in der Gamser Straße. Blitzer stehen auch von Neuharlingersiel nach Karolinsiel in Höhe Altharlingersiel. Außerdem in Oldenburg in der Ekernstraße. Dann steht noch ein weiterer Blitzer in Oldenburg und zwar in der Straße Alter Stadthafen. Blitzer stehen auch in Owegönne in der Grand Chaussee, dann in Westermarsch im Langen Weg, außerdem in Westerstede in der Straße an der Hössen und zuletzt in Wilhelmshaven in der Peterstraße Ecke Bojenweg stadtauswärts. Hier ist 50 erlaubt, danke Matthias fürs Bescheid sagen. Und wenn ihr jetzt noch was habt, Staus, Blitzerunfälle oder andere Störungen, dann immer gerne her damit zu uns. Am besten telefonisch oder per WhatsApp an die Nordseewelle Hotline. Das ist die 04931 97 3000.
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8: Die nächste Fähre von Emden nach Borkum fährt um 14 Uhr.
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Freitag Nordwesten. Die Woche hat inzwischen genau das richtige Tempo gefunden. Vieles ist schon erledigt, das Wochenende rückt langsam näher und genau dieses gute Gefühl nehmen wir jetzt mit in den nächsten Song. What It Feels Like bei Nordsewelle von Toby Romeo und You Not Us.

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6: Heute zeigt sich das Wetter bei uns im Nordwesten von seiner eher trüben Seite. Dichte Wolken bestimmen das Bild, aber ab und zu schafft es die Sonne trotzdem mal durch die Wolkendecke. Die Temperaturen erreichen maximal 19 Grad. Der Nordseewelle 3-Tage-Trend. Danach geht es mit den Temperaturen eigentlich deutlich nach oben. Morgen erwartet uns nämlich schon ein freundlicher Mix aus Sonne und Wolken bei Höchstwerten von 23 Grad. Am Samstag setzt sich die Sonne dann größtenteils durch. Am Vormittag sind noch ein paar Wolken zwar unterwegs, später wird es dann aber richtig sonnig. Dazu werden Temperaturen von bis zu 27 Grad erreicht. Und der Sonntag präsentiert sich dann schließlich von seiner schönsten Seite. Strahlender Sonnenschein von morgens bis abends und sommerliche 27 Grad laden doch einfach nur zum Genießen ein. Das nächste Niedrigwasser vor Dornumersiel ist um 1:15.
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7: Ich bin Imme Kasten. Schönen guten Tag. Der Mann, der den Zugbegleiter Serkan Çala getötet hat, muss für 10 Jahre ins Gefängnis. Das Landgericht Zweibrücken verurteilte ihn wegen Körperverletzung mit Todesfolge. Finn Riebesell-Freund liegt dazu.
8: Das Urteil ist damit noch mal niedriger als von der Staatsanwaltschaft gefordert. Sie hatte dem Angeklagten ganz am Anfang der Verhandlungen noch Mord vorgeworfen. Das Gericht hielt das aber nicht für ausreichend begründet. Nun sind es also 10 Jahre. Im Februar hatte der Mann den Schaffner bei einer Ticketkontrolle in Rheinland-Pfalz so heftig geschlagen, dass dieser kurze Zeit später starb. Der Fall hatte eine Debatte über mangelnde Sicherheit in Zügen ausgelöst.
7: Bei VW rumort es gewaltig. Bundesweit gehen heute Beschäftigte gegen die Sparpläne des Autobauers auf die Straße. Nach Spiegelinformationen soll in den Werken Zwickau und Emden ab 2031 Schluss mit der Produktion sein. Hannover und Neckarsulm sollen kurz darauf folgen. In den 4 deutschen Werken arbeiten rund 40.000 Menschen. Zudem will der Konzernchef Blume 50.000 Stellen in den kommenden 4 Jahren streichen. Heute Nachmittag stellt er die Pläne dem Aufsichtsrat vor. Im Irankrieg gehen die Angriffe zwischen beiden Seiten weiter. Das US-Militär will mit seinen Attacken die Möglichkeiten Teherans schwächen, die Schifffahrt in der Straße von Hormuz zu behindern. Der Iran reagierte mit weiteren Angriffen auf US-Stützpunkte in der Golfregion. Bundesaußenminister Johann Badefuhl ruft unterdessen zur Deeskalation auf. Er sagt im Ersten:
9: Ich wüsste auch gar nicht, was die USA jetzt im Iran noch bombardieren sollten. Vieles ist dort zerstört. Und ich wüsste auch nicht, welchen Sinn es für den Iran macht, jetzt noch die Blockade weiter fortzusetzen. Die Weltwirtschaft, die Menschen leiden genug. Und ich glaube, es ist ein allgemeiner Appell, jetzt zur Vernunft zu kommen und zu verhandeln.
7: Trotz Krisen und Unsicherheiten lassen sich die Deutschen ihren Sommerurlaub nicht nehmen. Für die laufende Saison erwartet der Deutsche Reiseverband einen Umsatz von fast 57 Milliarden Euro. Besonders beliebt ist das Mittelmeer und da vor allem die Türkei, Griechenland und Spanien. 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
11: Besser ankommen mit dem besten Verkehrsservice auf der A1 Osnabrück Richtung Bremen zwischen dem Dreieck Sturm Bremen-Asten. Hier sind 4 Kilometer Stau. Das bedeutet mindestens 20 Minuten Zeitverlust für euch. Dann weiter in der Gegenrichtung A1 Richtung Osnabrück zwischen dem Bremer Kreuz und Bremen-Asten. Hier sind 6 Kilometer stockender Verkehr. Da steht ihr mindestens eine Viertelstunde länger. Achtung bitte, auf der A31, Leerrichtung Meppen, zwischen Papenburg und Rehde liegen Gegenstände auf der Fahrbahn. Fahrt da bitte vorsichtig. Und zuletzt haben wir dichten Verkehr auf der B72 auf der Leerer Landstraße zwischen Backband und dem Fischteichweg. Ihr steht hier ungefähr 7 Minuten länger.
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11: Es wird geblitzt in Dornumer Grode in der Störtebecker Straße an der Tankstelle. Dann in Emden in der Nesserlander Straße. Außerdem in Hovik in der Zwischenahner Straße. Dann in Kleinscharrel am Sportplatz beidseitig. Außerdem wird geblitzt in Munderloh in der Munderloher Straße. In Neugamsiel in der Gamser Straße. Blitzer stehen auch von Neuharlingersiel nach Karolinsiel in Höhe Altharlingersiel. Außerdem in Oldenburg in der Ekernstraße. Dann steht noch ein weiterer Blitzer in Oldenburg und zwar in der Straße Alter Stadthafen. Blitzer stehen auch in Owegönne in der Grand Chaussee, dann in Westermarsch im Langen Weg, außerdem in Westerstede in der Straße an der Hössen und zuletzt in Wilhelmshaven in der Peterstraße Ecke Bojenweg stadtauswärts. Hier ist 50 erlaubt, danke Matthias fürs Bescheidsagen. Und wenn ihr jetzt noch was habt, Staus, Blitzer, Unfälle oder andere Störungen, dann immer gerne her damit zu uns. Am besten telefonisch oder per WhatsApp an die Nordseewelle Hotline. Das ist die 04931 97 3000.
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11: Die nächste Fähre von Wangerooge nach Hallsiel fährt um 3.
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Es gibt Donnerstage, die ziehen sich und dann gibt es solche wie heute, die angenehm unaufgeregt ihren Weg gehen. Wenn der Rest des Tages genauso läuft, kann eigentlich nicht mehr viel schief gehen. Und die Musik, die liefert den passenden Rückenwind. Weiter geht's bei Nordsee Welle mit meiner Traumfrau Jennifer Lopez mit Save Me Tonight zusammen mit David Guetta.

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12: Heute zeigt sich das Wetter im Nordwesten bei uns von seiner wechselhaften Seite. Vielerorts ziehen dichte Wolken durch, doch zwischendurch lässt die Sonne sich immer mal wieder blicken. Die Temperaturen steigen auf bis zu 19 Grad. Der Nordseewelle 3-Tage-Trend. Schon morgen wird es deutlich wärmer und vor allem freundlicher. Ein Mix aus Sonne und Wolken sorgt für angenehmes Wetter. Die Höchstwerte liegen bei rund 23 Grad. Und am Samstag setzt sich die Sonne dann zunehmend durch. Während am Vormittag noch einige Wolkenfelder unterwegs sind, wird es im weiteren Tagesverlauf immer, immer sonniger. Die Temperaturen klettern auf bis zu 27 Grad. Und der Sonntag wird schließlich zum perfekten Sommertag. Von früh bis spät strahlt die Sonne vom Himmel. Und bei sommerlichen 27 Grad lässt sich das Wetter so richtig in vollen Zügen genießen, finde ich. Das nächste Niedrigwasservogelsiel ist um 2:30.
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12: Besser ankommen mit dem besten Verkehrsservice auf der A1 Osnabrück Richtung Bremen zwischen Bremen-Brenkum und Bremen-Arsten. Hier sind es 3 Kilometer Stau, das bedeutet mindestens eine Viertelstunde Zeitverlust für euch. Dann weiter in der Gegenrichtung, A1 Richtung Osnabrück zwischen dem Bremer Kreuz und Bremen-Arsten. Hier sind 6 Kilometer stockender Verkehr, hier steht ihr ungefähr 20 Minuten länger. Dichten Verkehr haben wir einmal auf der B72 auf der Auricher Straße zwischen Backband und Hesel. Hier steht die ungefähr 7 Minuten länger. Und auf der B438 Ihrhofe Richtung Ströcklingen zwischen Ihrhofe und Rauderfehn. Hier sind es 5 Minuten plus für euch.
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12: Es wird geblitzt in Dornumer Grode in der Störtebecker Straße an der Tankstelle, hier ist 50. Dann in Emden in der Nesserlander Straße. In Hoogsiel beim Landfrieden von Wilhelmshaven Richtung Hoogsiel kommt. In Hoowiek in der Zwischenahner Straße. Geblitzt wird außerdem in Kleinscharrel am Sportplatz beidseitig. Dann in Munderloh in der Munderloher Straße. Blitzer stehen außerdem in Neugamsiel in der Gamser Straße, hier ist 50. Und von Neuharlinger Siel nach Karolinsiel, Höhe Altharlinger Siel, hier ist 70. Danke Jenny fürs Bescheid sagen. Außerdem stehen 2 Blitzer in Oldenburg, der eine in der Ekernstraße und der andere in der Straße Alter Stadthafen. Teure Fotos gibt es außerdem in Ovelgönne in der Grand Chaussee, in Westermarsch im Langen Weg und in Westerstede in der Straße an der Hössen. Zuletzt stehen Blitzer in Wilhelmshaven in der Peterstraße Ecke Bojenweg. Stadtauswärts, hier ist 50, Ich danke Matthias fürs Bescheidsagen. Und wenn ihr jetzt noch was habt, Staubblitzerunfälle oder andere Störungen, dann könnt ihr uns das wie immer sehr gerne melden. Am besten telefonisch oder per WhatsApp an die Nordseewelle-Hotline. Das ist die 04931 97 3000.
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12: Die nächste Fähre von Norddeich nach Hüst mit dem Tövalan Express fährt heute um 14 Uhr.
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0: Kino-Donnerstag natürlich mit eurem Kino-Experten Chris. Und passend zu den Sommerferien, die gerade hier bei uns im Nordwesten sind, machen wir quasi Strandurlaub und tauchen ab.
1: Vaiana, erzähl mir was von dir, von deinen Hoffnungen und deinen Träumen.
2: Ich habe schon immer davon geträumt.
1: Zeit ist um, ich muss los. Wir müssen durch einen ganzen Ozean voller Gefahren.
2: Wir können es schaffen.
1: In Maui gibt es kein B wie in wir, nur ein I wie in ich.
0: Eine weitere Realverfilmung eines Disney-Films. Muss das sein? Das waren die Reaktionen, als letztes Jahr der erste Trailer rauskam. Und ganz ehrlich, meiner Meinung nach, ja. Und verdammt ist die gut geworden. Natürlich macht sie nichts Neues zum Animationsfilm, aber die wunderschönen Songs, der Humor und vor allem Dwayne The Rock Johnson mit lockigem Haar sind die Highlights. Tickets für die Realverfilmung von Vaiana gibt's jetzt unter der Nordsee Welle Hotline 04931 97 3000. Es geht ins Kino nach Emden oder

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11: Heute zeigt sich das Wetter bei uns im Nordwesten noch von seiner wechselhaften Seite. Vielerorts ziehen dichte Wolken durch, doch zwischendurch lässt sich immer mal wieder die Sonne blicken. Die Temperaturen steigen heute auf bis zu 19 Grad. Der Nordseewelle 3-Tage-Trend. Schon morgen wird es deutlich wärmer und freundlicher. Ein Mix aus Sonne und Wolken sorgt nämlich bei uns für angenehmes Wetter. Die Höchstwerte liegen bei rund 23 Grad. Und am Samstag setzt sich die Sonne dann immer mehr durch. Während am Vormittag zwar noch einige Wolkenfelder unterwegs sind, wird am weiteren Tagesverlauf dann immer mehr die Sonne zu sehen sein. Die Temperaturen klettern auf bis zu 27 Grad. Der Sonntag wird dann schließlich für mich zumindest zum perfekten Sommertag. Von früh bis spät strahlt die Sonne vom Himmel und bei sommerlichen 27 Grad lässt sich, finde ich, das Wetter in vollen Zügen genießen. Das nächste Niedrigwasser vor Norddeich ist gleich um kurz nach 12:30.
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12: Ich bin Imme Kasten. Schönen guten Tag. Der Mann, der den Zugbegleiter Serkan Çala getötet hat, muss für 10 Jahre ins Gefängnis. Das Landgericht Zweibrücken verurteilte ihn wegen Körperverletzung mit Todesfolge. Finn Riebesell-Freund liegt dazu.
13: Das Urteil ist damit noch mal niedriger als von der Staatsanwaltschaft gefordert. Sie hatte dem Angeklagten ganz am Anfang der Verhandlungen noch Mord vorgeworfen. Das Gericht hielt das aber nicht für ausreichend begründet. Nun sind es also 10 Jahre. Im Februar hatte der Mann den Schaffner bei einer Ticketkontrolle in Rheinland-Pfalz so heftig geschlagen, dass dieser kurze Zeit später starb. Der Fall hatte eine Debatte über mangelnde Sicherheit in Zügen ausgelöst.
12: Bei VW rumort es gewaltig. Bundesweit gehen heute Beschäftigte gegen die Sparpläne des Autobauers auf die Straße. Nach Spiegelinformationen soll in den Werken Zwickau und Emden ab 2031 Schluss mit der Produktion sein. Hannover und Neckarsulm sollen kurz darauf folgen. In den 4 deutschen Werken arbeiten rund 40.000 Menschen. Zudem will der Konzernchef Blume 50.000 Stellen in den kommenden 4 Jahren streichen. Heute Nachmittag stellt er die Pläne dem Aufsichtsrat vor. Die Reiselust der Deutschen ist ungebrochen. Viele machen in diesem Sommer wieder Urlaub und der Deutsche Reiseverband rechnet mit einem Umsatz von fast 57 Milliarden Euro. Das wäre etwas mehr als im Vorjahr. Thorsten Schäfer vom DRV sagt uns.
14: Wir sehen, dass trotz Krisen und Unsicherheiten die meisten Deutschen sich den Urlaub nicht nehmen lassen. Und wir sehen für den Sommer, dass das Mittelmeer vor allem sehr, sehr stark gebucht ist. Die Türkei, Spanien und Griechenland, das sind die Top-Reiseziele.
12: Die Musikwelt trauert um eine ganz große. Bonnie Tyler ist im Alter von 75 Jahren gestorben. Das teilte die Familie der britischen Rocksängerin mit. Ihre größten Erfolge feierte Tyler in den 80er Jahren mit Hits wie Total Eclipse of the Heart und Holding Out for a Hero. 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
11: Besser ankommen mit dem besten Verkehrsservice auf der A1 Osnabrück Richtung Bremen zwischen Bremen-Brinkum und Bremen-Arsten. Hier haben wir 3 Kilometer Stau, das bedeutet mindestens 20 Minuten Zeitverlust für euch. Dann weiter in der Gegenrichtung, A1 Richtung Osnabrück zwischen dem Bremer Kreuz und Bremen-Arsten. Hier sind 6 Kilometer stockender Verkehr, da steht ihr also mindestens 20 Minuten länger. Dichten Verkehr haben wir einmal auf der B72 auf der Leerer Landstraße zwischen Backband und dem Fischsteichweg. Hier sind es 5 Minuten länger. Und dann noch auf der Emner Straße zwischen der Sparkassenarena und Georgsheil. Hier könnt ihr mit 5 Minuten mehr rechnen. Achtung bitte zuletzt auf der B436 Bunde Leer zwischen Wena und der Dr. Werner Klingele Straße ist in beiden Richtungen vollgesperrt. Da war nämlich gerade ein Unfall. Fahrt hier also bitte vorsichtig.
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11: Es wird geblitzt auf der A29 am Kreuz Oldenburg Nord in Fahrtrichtung Wilhelmshaven. Danke, Torben, fürs Bescheid sagen. Dann außerdem in Dornumer Grode in der Störtebecker Straße an der Tankstelle. Es wird geblitzt in Emden in der Nesserlander Straße. Dann in Hooksiel beim Landfrieden von Wilhelmshaven Richtung Hooksiel kommend. Außerdem in Hoviek in der Zwischenahner Straße. Dann in Kleinscharrel am Sportplatz beidseitig. Blitzer stehen außerdem in Munderloh in der Munderloher Straße, dann in Neugamssiel in der Gamser Straße. Außerdem wird geblitzt von Neuharlingersiel nach Karolinsiel, Höhe Altharlingersiel, hier ist 70 erlaubt. Teure Fotos gibt es dann außerdem direkt 2-mal in Oldenburg, einmal in der Ekernstraße und in der Straße Alter Stadthafen. Zuletzt wird geblitzt in Ovelgönn in der Grand Chaussee und in Westerstede in der Straße an der Hösten. Wenn ihr jetzt noch was habt, Staus, Blitzer, Unfälle oder andere Störungen, dann immer gerne her damit zu uns. Am besten telefonisch oder per WhatsApp an die Nordseewelle Hotline. Das ist die 04931 97 3000.
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11: Die nächste Fähre von Nesmalsee nach Baltrum fährt heute gegen Abend um 17 Uhr.
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Hier ist Nordzuwelle bei der Arbeit, der Chris für euch im Studio. Pokémon feiert in dem Jahr 30. Geburtstag und das wird an sehr vielen Stellen gefeiert. Ob jetzt Sammelkarten mit besonderen Sets und Aufdrucken oder auch mittlerweile Lego. Schon Anfang des Jahres sind 5 Sets rausgekommen und jetzt im August und Oktober kommen nochmal welche und damit gibt's dann über 20 verschiedene Pokémon-Lego-Bausets. Ganz neu enthüllt unter anderem ein riesiger Pokéball, den man sogar aufklappen kann und darin ist ein Diorama. Ich glaube, ich muss meine Eltern nachträglich nach Taschengeld fragen, wenn ich mir alles holen will. Kommt gut durch den Donnerstagmittag, jetzt mit alle Farben bei Nordzuwelle.

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16: Heute zeigt sich der Nordwesten bei uns eher von seiner grauen und vor allem trüben Seite. Vielerorts haben wir nämlich dichte Wolken am Himmel, aber immer mal wieder können wir auch die Sonne am Himmel sehen. Die Temperaturen steigen heute auf maximal 19 Grad. Der Nordseewelle 3-Tage-Trend. Morgen wird es schon wieder deutlich wärmer und auch ein bisschen freundlicher. Wir haben nämlich einen Mix aus Sonne und Wolken und Höchstwerte von bis zu 23 Grad. Am Samstag wird es dann wieder sommerlicher bei uns. Am Vormittag können noch einige Wolken am Himmel sein. Gegen Nachmittag ist dann aber Sonne pur bei uns und wir haben Temperaturen von 27 Grad. Der Sonntag wird dann zum idealen Sommertag. Wir haben Sonne von morgens bis abends und sommerliche 27 Grad. Das nächste Niedrigwasser für Schillig ist um 13.26 Uhr.
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16: Besser ankommen mit dem besten Verkehrsservice auf der A1 Osnabrück Richtung Bremen zwischen Bremen-Brenkum und Bremen-Arsten. Hier haben wir noch 4 Kilometer Stau, da steht ihr mindestens 20 Minuten länger. Dann weiter in der Gegenrichtung A1 Richtung Osnabrück zwischen dem Bremer Kreuz und Bremen-Arsten. Hier sind 6 Kilometer stockender Verkehr, das bedeutet mindestens 25 Minuten Zeitverlust für euch. Achtung bitte zuletzt auf der B436 Bundeleer zwischen Wehna und der Dr. Werner Klingele Straße. Da ist in beiden Richtungen vollgesperrt. Da war nämlich gerade ein Unfall. Fahrt ihr also bitte vorsichtig.
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16: Es wird geblitzt auf der A29 am Kreuz Oldenburg-Nord in Fahrtrichtung Wilhelmshaven. Danke, Torben, fürs Bescheid sagen. Dann außerdem in Dornumagrode in der Störtebecker Straße an der Tankstelle. Es wird geblitzt in Emden in der Nesserlander Straße. Dann in Hooksiel beim Landfrieden von Wilhelmshaven Richtung Hooksiel kommend. Außerdem in Hoviek in der Zwischenahner Straße. Dann in Kleinscharrel am Sportplatz beidseitig. Blitzer stehen außerdem in Munderloh in der Munderloher Straße. Dann in Neugamsiel in der Gamser Straße. Außerdem wird geblitzt von Neuharlingersiel nach Karolinsiel, Höhe Altharlingersiel, hier ist 70 erlaubt. Teure Fotos gibt es dann außerdem direkt zweimal in Oldenburg, einmal in der Ekernstraße und in der Straße Alter Stadthafen. Zuletzt wird geblitzt in Ovelgönne in der Grand Chaussee und in Westerstede in der Straße an der Hösten. Wenn ihr jetzt noch was habt, Staus, Blitzer, Unfälle oder andere Störungen, dann immer gerne her damit zu uns. Am besten telefonisch oder per WhatsApp an die Nordseewelle Hotline. Das ist die 04931 97 3000.
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16: Die nächste Fähre von Borkum nach Emden fährt heute Nachmittag um 16:30.
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schönen Mittag nach Westen. Draußen ist Sommer, die Mittagspause tut gut und der Tag fühlt sich angenehm entspannt an. Genau deshalb darf die Musik jetzt genauso locker weitermachen. Und der Typ hier, der ist extrem locker und auch chillig drauf. Michael Schulte bei Nordsee Welle mit 5 AM.

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13: Heute zeigt sich der Nordwesten bei uns noch sehr wolkenreich, aber die Sonne schafft es auch mal immer wieder durch. Die Höchstwerte liegen bei 19 Grad. Der Nordseewelle 3-Tage-Trend. Morgen wird es freundlicher mit Sonne und Wolken bei bis zu 23 Grad. Und am Samstag wird es dann zunehmend sonniger und mit 27 Grad auch ganz schön warm. Der Sonntag bringt dann perfektes Sommerwetter mit sich. Viel Sonne und erneut 27 Grad. Das nächste Hochwasser für Jüst ist heute Abend um 7:15.
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14: Ich bin Imme Kasten. Schönen guten Tag. Im Fall der tödlichen Attacke auf den Zugbegleiter Serkan Çalan muss der Angeklagte 10 Jahre ins Gefängnis. Das Landgericht Zweibrücken verurteilte den 26-Jährigen wegen Körperverletzung mit Todesfolge. Im Februar hatte der Mann den Schaffner bei einer Ticketkontrolle in Rheinland-Pfalz so heftig geschlagen, dass dieser kurze Zeit später starb. Der Fall hatte eine Debatte über mangelnde Sicherheit in Zügen ausgelöst. Die Bahn reagierte etwa mit Bodycams für Mitarbeiter. VW verschärft seine Sparpläne offenbar noch einmal. Wie der Spiegel berichtet, sollen ab 2031 4 deutsche Werke schrittweise schließen. Zuerst Zwickau und Emden, später dann Hannover und Neckarsulm. Finn-Riebesel-Freundlieb.
15: Es ist ein Schicksalstag für Deutschlands größten Autobauer. Bundesweit gehen VW-Beschäftigte auf die Straße, demonstrieren gegen die Sparpläne, weil sie um ihre Jobs fürchten. Denn neben den Werkschließungen, von denen rund 40.000 Mitarbeitende betroffen wären, will Konzernchef Blume offenbar 50.000 weitere Stellen streichen. Und zwar schon in den kommenden 4 Jahren. Bestätigt ist das alles noch nicht. Blume will die Pläne am Nachmittag dem Aufsichtsrat vorstellen.
14: US-Präsident Trump hatte es ja angekündigt und die Angriffe gegen den Iran gehen weiter. Ziel ist demnach, dass der Iran nicht mehr in der Lage ist, die Straße von Hormuz zu blockieren. Fabian Hoffmann dazu.
6: Trump hatte die Friedensverhandlungen gestern für gescheitert erklärt. Er sagt jetzt aber auch, dass die jüngsten Kämpfe schnell wieder zu Ende gehen. Der Iran reagierte nach eigenen Angaben mit Attacken auf US-Stützpunkte in der Golfregion. Aus Kuwait und Bahrain wurden Explosionen gemeldet. UN-Generalsekretär Guterres oder auch Bundesaußenminister Wadephul sind besorgt über die Eskalation. Sie rufen beide Parteien dazu auf, wieder zu verhandeln.
14: Die Musikwelt trauert um eine ganz große. Bonnie Tyler ist im Alter von 75 Jahren gestorben. Das teilte die Familie der britischen Rocksängerin mit. Ihre größten Erfolge feierte Tyler in den 80er Jahren mit Hits wie Total Eclipse of the Heart und Holding Out for a Hero. 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
13: Besser ankommen mit dem besten Verkehrsservice auf der A1 Osnabrück Richtung Bremen zwischen dem Dreieck Sturm Bremen-Arsten. Hier sind es 4 Kilometer, da steht ihr mindestens 25 Minuten länger. Dann weiter in der Gegenrichtung mit ebenfalls 25 Minuten Zeitverlust auf der A1 Richtung Osnabrück zwischen dem Bremer Kreuz und Bremen-Arsten. Hier sind es 6 Kilometer stockender Verkehr. Achtung bitte auf der A29 Oldenburg Richtung Wilhelmshaven. Da steht in der Ausfahrt Wilhelmshavener Kreuz ein kaputter LKW auf dem Verzögerungsstreifen. Ja, und dementsprechend haben wir jetzt hier 2 Kilometer Stau und ihr könnt ungefähr 5 Minuten mehr mit einrechnen. Dann gibt es noch dichten Verkehr auf der B72 auf der Norderstraße zwischen Georgsheil und der Sparkassenarena. Hier sind es 5 Minuten plus für euch. Achtung zuletzt bitte auf der B436 Bundelea zwischen Wena und der Dr. Werner Klingele Straße. Da ist in beiden Richtungen vollgesperrt. Da war nämlich ein Unfall. Fahrt hier also vorsichtig.
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13: Es wird geblitzt auf der A29 am Kreuz Oldenburg Nord in Fahrtrichtung Wilhelmshaven. Danke, Torben, fürs Bescheid sagen. Dann außerdem in Dornumer Grode in der Störtebecker Straße an der Tankstelle. Es wird geblitzt in Emden in der Nesserlander Straße. Dann in Hooksiel beim Landfrieden von Wilhelmshaven Richtung Hooksiel kommend. Außerdem in Hoviek in der Zwischenahner Straße. Dann in Kleinscharrel am Sportplatz beidseitig. Blitzer stehen außerdem in Munderloh in der Munderloher Straße, dann in Neugamssiel in der Gamser Straße. Außerdem wird geblitzt von Neuharlingersiel nach Karolinsiel, Höhe Altharlingersiel, hier ist 70 erlaubt. Teure Fotos gibt es dann außerdem direkt 2-mal in Oldenburg, einmal in der Ekernstraße und in der Straße Alter Stadthafen. Zuletzt wird geblitzt in Ovelgönn in der Grand Chaussee und in Westerstede in der Straße an der Hösten. Wenn ihr jetzt noch was habt, Stausblitzer, Unfälle oder andere Störungen, dann immer gerne her damit zu uns. Am besten telefonisch oder per WhatsApp an die Nordseewelle Hotline. Das ist die 04931 97 3000.
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13: Die nächste Fähre von Spiekeroog nach Neuharlingersiel fährt um 15 Uhr.
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Wer sich bewegt, der wird belohnt. Und zwar wortwörtlich. Hier ist Nordsee-Welle am Nachmittag mit dem Chris. In England plant der Gesundheitsdienst NHS ein Bonusprogramm für mehr Bewegung. Wer zum Beispiel einen Monat lang täglich mindestens 30 Minuten zu Fuß unterwegs ist und das per Smartphone oder Smartwatch nachweist, soll Gutscheine oder Rabatte erhalten. Ziel ist es, die Menschen zu mehr Bewegung zu motivieren und ihre Gesundheit zu verbessern. Das ist doch mal ein ziemlich guter Anreiz. Vielleicht auch was hier für uns. Und am besten kann man den Spaziergang machen, wenn die richtige Musik läuft. Dafür sind wir da. Teddy Swims jetzt bei Nordsee-Welle.

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14: Heute sind bei uns im Nordwesten ziemlich viele Wolken am Himmel. Ab und zu kann man aber auch mal immer wieder die Sonne sehen. Und die Temperaturen liegen heute bei 19 Grad. Der Nordseewelle 3-Tage-Trend. In den nächsten 3 Tagen wird es insgesamt ziemlich freundlich. Morgen dann mit viel Sonne und Wolken und bis zu 23 Grad. Am Samstag und Sonntag wird es dann zunehmend sonniger. Am Samstag und Sonntag mit jeweils 27 Grad. Und am Sonntag haben wir dann sogar perfektes Sommerwetter. Denn wir haben von morgens bis abends Sonne am Himmel. Das nächste Hochwasser vor Wilhelmshaven ist um 7:55 heute Abend.
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14: Besser ankommen mit dem besten Verkehrsservice auf der A1 Osnabrück Richtung Bremen zwischen dem Dreieckstunden Bremen-Asten. Hier sind es 4 Kilometer Stau, da könnt ihr mit mindestens 25 Minuten Zeitverlust rechnen. Dann weiter geht's in die Gegenrichtung und ebenfalls 25 Minuten plus gibt's auf der A1 Richtung Osnabrück zwischen dem Bremer Kreuz und Bremen-Asten. Hier haben wir 6 Kilometer stockenden Verkehr. Dann gibt es dichten Verkehr auf der B72 auf der Norderstraße zwischen Georgsheil und der Sparkassenarena. Hier steht ihr ungefähr 5 Minuten länger. Achtung, zuletzt bitte im Kreis Aurich auf der Brockzedeler Straße zwischen dem Abzweig nach Neuwiesener Meer und Keurunge. Da ist momentan gesperrt, dabei nämlich ein Unfall. Die empfohlene Umleitung für euch läuft aber über Neuwiesener Meer und Schultenhusen.
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14: Es wird geblitzt auf der A29 am Kreuz Oldenburg-Nord in Fahrt Richtung Wilhelmshaven. Dann in Dornumagrode in der Störtebecker Straße an der Tankstelle, hier sind 50 erlaubt. Außerdem in Emden in der Nesserlander Straße. Dann in Hooksiel beim Landfrieden von Wilhelmshaven Richtung Hooksiel. Außerdem wird geblitzt in Hoviek in der Zwischenahner Straße. Dann in Kleinscharrel am Sportplatz beidseitig. Blitzer stehen auch in Munderloh in der Munderloher Straße, in Neugamsiel in der Gamser Straße, in Oldenburg in der Straße Alter Stadthafen und zuletzt in Owelgönne in der Grand Chaussee. Und wenn ihr jetzt noch was habt, Staus, Blitzer, Unfälle oder andere Störungen, dann immer gerne her damit, am besten telefonisch oder per WhatsApp an die Nordseewelle Hotline. Das ist die 04931 97 3000.
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14: Die nächste Fähre von Bensersee nach Langeoog fährt gleich um 14:45.
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In vielen Friseursalons hier bei uns im Nordwesten werden die Termine entgegengenommen. In zahlreichen Büros werden E-Mails abgearbeitet und auf vielen Höfen läuft der Betrieb trotz Sommer ohne Pause weiter. Schön, dass ihr dabei seid und weiter geht's bei Nordsee Welle mit Austis und Electrified. Das ist euer Donnerstagnachmittag.

Silvester Diät.

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19: Ja, im Moment sind noch viele Wolken mit dabei im Nordwesten, vor allem so Richtung Küste. Aber im Laufe des Nachmittags lockert es immer weiter auf. Wir haben aktuell 17 Grad auf Wangerooge, 19 sind es in Hilgenriedersiel und in Akkum, 21 Grad in Bremen-Vegesack und in Oldenburg am Pulverturm. Der Nordseewelle 3-Tage-Trend. Morgen ist es ähnlich wie heute. Die Sonne tut sich bei maximal 24 Grad erst ein bisschen schwerer. Danach lockert es öfter auf. Und das Wochenende wird richtig schön sommerlich. Samstag und Sonntag viel Sonne und bis zu 28 Grad. Das nächste Hochwasser vor Baltrum heute Abend um 20 vor 7.
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20: Ich bin Jana Klonikowski. Schönen guten Tag. Deutschlandweit demonstrieren VW-Mitarbeiter heute gegen die Sparpläne des Autobauers. Nach Spiegelinfos sollen 4 Werke geschlossen werden. In Emden und in Zwickau soll 2031 Schluss mit der Produktion sein. Das macht auf den ersten Blick keinen Sinn, sagt Autoexpertin Helena Wiesbert im ZDF.
21: Diese Werke wurden modernisiert, sind auf die Zukunftstechnologie der Elektromobilität ausgerichtet worden. Es wurden Milliarden investiert von Volkswagen, aber eben auch Fördergelder wurden da reingesteckt. Durch dieses harte Sparprogramm wird alles nochmal auf den Prüfstand gestellt.
20: Wenig später sollen auch die Werke in Hannover und Neckarsulm schließen und zehntausende Jobs sollen wegfallen. VW-Chef Blume stellt die Pläne heute dem Aufsichtsrat vor. Das Krankenkassensparpaket landet morgen wie geplant im Bundestag. Grüne und Linke sind mit ihren Eilanträgen beim Bundesverfassungsgericht gescheitert. Sie wollten verhindern, dass der Bundestag über die Reform abstimmt. Auch das umstrittene Heizungsgesetz kommt morgen ins Parlament. Der Mann, der den Zugbegleiter Serkan Çağla getötet hat, muss für 10 Jahre ins Gefängnis. Das Landgericht Zweibrücken hat ihn wegen Körperverletzung mit Todesfolge verurteilt. Finn Riebesel-Freundlieb.
3: Das Urteil ist damit noch mal niedriger als von der Staatsanwaltschaft gefordert. Sie hatte dem Angeklagten ganz am Anfang der Verhandlungen noch Mord vorgeworfen. Das Gericht hielt das aber nicht für ausreichend begründet. Nun sind es also 10 Jahre. Im Februar hatte der Mann den Schaffner bei einer Ticketkontrolle in Rheinland-Pfalz so heftig geschlagen, dass dieser kurze Zeit später starb. Der Fall hatte eine Debatte über mangelnde Sicherheit in Zügen ausgelöst.
20: Die Musikwelt trauert um eine ganz große. Bonnie Tyler ist im Alter von 75 Jahren gestorben. Ihre größten Erfolge feierte die britische Rocksängerin mit der unverwechselbaren Reibeisenstimme in den 80ern mit Hits wie Total Eclipse of the Heart und Holding Out for a Hero. Fußballpause vergangene Nacht. Heute Abend geht's bei der WM aber wieder weiter. Das erste Viertelfinale steht an. Topfavorit Frankreich trifft um 22 Uhr unserer Zeit auf Marokko. 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
19: Besser ankommen mit dem besten Verkehrsservice um 2:03. A1 Richtung Hamburg zwischen dem Dreieck Stur und Bremen-Asten. 4 Kilometer Stau, 25 Minuten mehr. A1 Richtung Osnabrück zwischen dem Bremer Kreuz und Asten. 6 Kilometer Stau, auch hier 25 Minuten dazu. A29 Richtung Ahlhorner Heide zwischen dem Kreuz Oldenburg-Ost und Sandkrug ist der rechte Fahrstreifen gesperrt. Hier läuft eine Unfallaufnahme. 1 Kilometer Stau. Ihr braucht etwa 10 Minuten länger. Dann die B211 Meerkircher Straße zwischen Niederhörne und Loi. Dichter Verkehr, 10 Minuten plus. In die andere Richtung zwischen Loi und Niederhörde, da braucht ihr sogar 25 Minuten mehr. Und im Kreis Aurich, da ist die Brockziedler Straße nach einem Unfall zwischen dem Abzweig nach Wieseder Meer und Kollrunge gesperrt. Umfahrt das bitte über Wieseder Meer und Schultenhausen.
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19: Blitzer stehen in Dornemagrode in der Störtebecker Straße an der Tankstelle. In Emden in der Nesserlander Straße. In Hovig in der Zwischenahner Straße. Blitzer auch in Jader-Altendeich in der Jader Straße. Armortsausgang von Leerhafe in Fahrtrichtung Mückenkrug. In Munderloh in der Munderloher Straße. In Neugamsiel wird geblitzt in der Gamser Straße. In Oldenburg in der Straße Alter Stadthafen. Und in Simonswolde in der Oldersummer Straße. Wenn ihr noch was gesehen habt, Staus, Blitzer, Unfälle oder andere Störungen, könnt ihr alles gerne melden per WhatsApp oder telefonisch. Die Nordseewelle Hotline ist die 04931973000.
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19: Der nächste Töverland-Express von Jüst nach Norddeich um 15 Uhr.
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19: Und wir starten den Nachmittag mit einer jungen Frau, die hat gerade letzte Woche ihren 23. Geburtstag gefeiert. Tate McRae eröffnet die Feierabendshow am Donnerstag mit Greedy. Schön, dass ihr mit dabei seid.

0: Also hier oben in unseren Urlaubsorten an der Nordseeküste, da kennen wir das ja schon, ne? Zumindest in den warmen Monaten haben viele Geschäfte auch sonntags geöffnet. Insgesamt aber sind sich die Deutschen laut einer neuen Umfrage beim Thema Sonntagsöffnungen nicht so richtig einig. Ihr hört die Nordseewelle Feierabendshow mit Dennis und tatsächlich ist das Ganze ziemlich ausgeglichen. Laut einer YouGov-Umfrage sind 43% dafür, dass die Geschäfte sonntags öfter öffnen dürfen. Auf der anderen Seite lehnen es aber auch etwa 50% ab, Kollegin Tanja.
1: Handelsverbände werben schon lange dafür, dass Geschäfte öfter und vor allem möglichst flexibel öffnen dürfen und nicht wie jetzt nur zu festgelegten Terminen. Shopping sei einfach auch Freizeiterlebnis, hieß es. Was die Verbraucher angeht, sprechen sich vor allem jüngere Menschen und Männer für das Sonntagsshopping aus. Die Gewerkschaften laufen gegen eine Lockerung der Regelungen Sturm. Der Sonntag sei für die Beschäftigten im Handel oft der einzig planbare freie Tag, argumentieren sie. Auch brächten längere Öffnungszeiten nicht zwingend mehr Umsatz, noch belebte Innenstädte.
0: Ja, es ist wie so oft. Die einen sagen so, die anderen so. Aber was sagt denn ihr? Sollten Geschäfte in Deutschland sonntags öfter öffnen dürfen oder soll da alles so bleiben, wie es jetzt geregelt ist? Oder habt ihr vielleicht noch ganz andere Vorschläge dazu? Sagt uns gerne mal eure Meinung zum Thema. Am besten in einer WhatsApp-Sprachnachricht an die 04931 97 3000. Hier sind Leonie und Caleb Scott für euch. Stay!

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14: Viele Wolken, vor allem noch zwischen Dollert und Jadebusen. Aber das sollte im Nachmittagsverlauf dann doch noch ein bisschen weniger werden mit den Wolken. Also es könnte noch ein bisschen auflockern. So im Bereich zwischen Oldenburg, Bremen, Kloppenburg. Da kommt die Sonne schon wieder hin und wieder raus. Wir haben aktuell 18 Grad auf Houston, 19 in Greetsiel und in Bremerhaven am Klimahaus, 20 Grad in Altjürden und 21 in Augustfehn. Der Nordseewelle 3-Tage-Trend, morgen ähnliches Wetter wie heute. Also die Sonne tut sich erstmal ein bisschen schwerer, es lockert aber später öfter auf bei maximal 24 Grad. Und das Wochenende, das sieht richtig gut aus, viel Sonne mit dabei und wir kriegen bis zu 28 Grad. Das nächste Hochwasser vor Bensersiel heute Abend um kurz nach 7.
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15: Ich bin Philipp Nützig, schönen guten Tag. Immer mehr Bildungseinrichtungen in Niedersachsen nehmen am EU-Schulobstprogramm teil. Fast 3000 Schulen und damit über 395.000 Kinder können sich im kommenden Schuljahr über frisches Obst, Gemüse oder Milch freuen. Über 30.000 Kinder mehr als im abgelaufenen Schuljahr. Im Metronom von Hamburg nach Lüneburg hat die Bundespolizei eine 44-Jährige verhaftet, die einen Fahrschein mit einer falschen 100-Euro-Banknote bezahlen wollte. Sie war als Schwarzfahrerin unterwegs und sagte bei einer Kontrolle, dass sie das Ticket nachlösen werde. Bei der Überprüfung auf der Bundespolizeiwache fanden die Beamten bei ihr noch 4 weitere gefälschte 100-Euro-Scheine. Außerdem bestand wegen gefährlicher Körperverletzung bereits ein Haftbefehl gegen die Frau. In Jemgum ist die neue Geh- und Radwegbrücke über das Jemgummer Sieltief im Wirdepark eingehoben worden. Ein Kran hob die Aluminiumkonstruktion vom Tieflader auf die Fundamente. Die Brücke ist so breit, dass sich Fußgänger und Radfahrer entspannt begegnen können. Die Kosten von knapp 300.000 Euro werden zum Großteil über Fördermittel gedeckt. Nach dem Tribüneneinsturz im Weserstadion gibt es keinen konkreten Zeitplan für die Reparatur. Es gelte Sorgfalt vor Zeit, sagte der Geschäftsführer der Bremer Weserstadion GmbH Otto. Der Ligaauftakt gegen RB Leipzig Anfang September sei nicht gefährdet, genauso wie der Tag der Fans mit Testspiel Mitte August. 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
14: Besser ankommen mit dem besten Verkehrsservice um 14.31 Uhr. A1 Richtung Hamburg zwischen dem Dreieck Stur und Bremen-Arsten. 4 Kilometer Stau, hier kommen etwa 25 Minuten dazu. Das gleiche in der Gegenrichtung. A1 Richtung Osnabrück zwischen dem Bremer Kreuz und Arsten. Auch hier 25 Minuten mehr, da sind es 7 Kilometer Stau. Die A27 Bremen nach Bremerhaven zwischen Bremerhaven Süd und Geestemünde 2 Kilometer Stau, 10 Minuten obendrauf. A27 Bremerhaven nach Bremen zwischen Schwanewede und dem Dreieck Bremen Industriehäfen 4 Kilometer Stau, da könnt ihr etwa eine Stunde mehr einplanen. A29 Richtung Wilhelmshaven zwischen dem Kreuz Oldenburg Ost und Obenstede 3 Kilometer Stau, 10 Minuten dazu. A29 Richtung Ahlhorner Heide zwischen dem Kreuz Oldenburg Ost und Sandkrug ist der rechte Fahrstreifen gesperrt. Hier läuft eine Unfallaufnahme. 1 Kilometer Stau, ihr braucht etwa 10 Minuten länger. B211, Meerkircher Straße, stockender Verkehr hier in beiden Richtungen zwischen Niederhörne und Loi. Richtung Niederhörne eine Viertelstunde mehr, Richtung Loi sind es etwa 10 Minuten. Und hier im Kreis Aurich, da ist die Bruckzettler Straße nach einem Unfall gesperrt. Zwischen dem Abzweig nach Wieseder Meer und Kollrunge umfahrt das bitte über Wieseder Meer und Schultenhausen.
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14: Blitzer aufgebaut, aktuell in Dornumagrode in der Störtebecker Straße an der Tankstelle. In Emden in der Nesserlander Straße. In Hovig in der Zwischenahner Straße. In Jader-Altendeich in der Jader Straße. Blitzer auch am Ortsausgang von Leerhafe in Richtung Mückenkrug. In Neugamsiel in der Gamser Straße. In Oldenburg in der Straße Alter Stadthafen. In Schwanewede wird geblitzt in der Mayenburger Straße stadtauswärts. Und in Simonswolde noch einer hier in der Oldersummer Straße. Wenn ihr noch was gesehen habt, Staus, Blitzer, Unfälle oder andere Störungen, alles gerne melden per WhatsApp oder telefonisch. Die Nordseewelle Hotline ist die 04931 97 3000.
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14: Die nächste Fähre von Norderney nach Norddeich um 14:45.
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14: Realverfilmungen sind bei Disney seit einigen Jahren richtig in König der Löwen, Jungle Book, Dumbo, Ariel und jetzt auch Vaiana verfilmt unter anderem mit Dwayne The Rock Johnson. Tickets für die Kinos in Emden und Wilhelmshaven nach Musik unter anderem von Press, Somba und Holly Humberstone.

0: Morgens hier in der Nordsee Welle Feierabendshow mit Dennis und ich habe mich gerade ein bisschen erschrocken. Es ist tatsächlich schon 10 Jahre her, dass Disney mit Vaiana einen Mega-Erfolg im Kino gefeiert hat. Jetzt kommt die Realverfilmung und das ist unser Film der Woche.
1: Vaiana, erzähl mir was von dir, von deinem Hoffenheim und deinen Träumen.
2: Ich habe schon immer davon geträumt.
1: Zeit ist um, ich muss los.
0: Na, habt ihr die Stimme erkannt? Richtig, das ist Dwayne The Rock Johnson. Der spielt den Halbgott Maui und zusammen mit ihm begibt sich Vaiana auf eine große Reise.
1: Wir müssen durch einen ganzen Ozean voller Gefahren.
2: Wir können es schaffen.
1: In Maui gibt es kein W wie in wir, nur ein I wie in ich.
2: Ah, so gemein!
1: So viel besser. Und da ist sie wieder.
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13: Vor allem in Richtung Nordseeküste sind doch noch viele Wolken mit dabei. Im Landesinneren, da lockert es schon ein bisschen häufiger auf, aber später kriegen wir wohl auch an der Nordsee noch ein bisschen häufiger die Sonne zu sehen. Wir haben aktuell 18 Grad auf Norderney am Kurtheater, 19 Grad in Schweindorf, 20 sind es in Gödens, 21 in Oldenburg-Harentor und in Hamburg-Winterhude. Der Nordseewelle, 3-Tage-Trend. Morgen eigentlich ganz ähnliches Wetter wie heute, das heißt erstmal eher bewölkt, später dann kommt die Sonne öfter raus, maximal 24 Grad dazu. Am Wochenende dann viel Sonne und bis zu 28 Grad. Das nächste Hochwasser vor Borkum heute Abend um 18.22 Uhr.
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14: Ich bin Jana Klonikowski. Schönen guten Tag. Bei VW rumort es gewaltig. Bundesweit gehen heute Beschäftigte gegen die Sparpläne des Autobauers auf die Straße. Nach Spiegelinfos soll in den Werken Emden und Zwickau ab 2031 Schluss mit der Produktion sein. Hannover und Neckarsulm sollen kurz darauf folgen. In den 4 deutschen Werken arbeiten rund 40.000 Menschen. Zudem will Konzernchef Blume 50.000 Stellen in den kommenden 4 Jahren streichen. Heute Nachmittag will er die Pläne dem Aufsichtsrat vorstellen. Kindergeld einfach so bekommen, ohne es beantragen zu müssen. Diesem Plan hat der Bundestag jetzt zugestimmt. Losgehen soll das neue Verfahren Anfang kommenden Jahres. Zunächst für ein zweites Kind, später auch für Erstgeborene. Der Bundesrat muss noch zustimmen. Außerdem hat Kanzler Merz in einer Regierungserklärung im Bundestag die schwarz-rote Koalition verteidigt. Im ersten Jahr sei bereits viel passiert, dass Deutschland wirklich voranbringe, so der Kanzler. Unterdessen landet das Krankenkassensparpaket wie geplant morgen im Bundestag. Grüne und Linke sind mit ihren Eilanträgen am Bundesverfassungsgericht gescheitert. Fabian Hoffmann berichtet.
15: Beide Parteien wollten verhindern, dass der Bundestag über die Reform abstimmt und das Ganze verschieben. Sie finden, das Paket wurde zuletzt immer wieder kurzfristig geändert. Deshalb ist nicht genug Zeit, um vernünftig darüber zu beraten. Die Krankenkassenreform sieht massive Einschnitte im Gesundheitssektor und zusätzliche Kosten für Versicherte vor. Auch mit dem umstrittenen Heizungsgesetz hat sich das Bundesverfassungsgericht beschäftigt und entschieden, ja, auch das kommt noch morgen in den Bundestag.
14: Hits wie Total Eclipse of the Heart haben Bonnie Tyler zu einem Weltstar gemacht. Jetzt ist die britische Rocksängerin mit der unverwechselbaren Reibeisenstimme im Alter von 75 Jahren gestorben. Tom Husse.
1: Wie ihre Familie mitteilte, starb Tyler recht plötzlich in einem Krankenhaus in Portugal. Die Musikerin war dort vor einigen Monaten eingeliefert worden. Nach einer OP lag sie wochenlang im künstlichen Koma. Ihre größten Erfolge feierte Tyler in den 70ern und 80ern. So richtig los ging es mit dem Song It's a Heartache. Später schmetterte sie dann Total Eclipse of the Heart oder auch Holding Out for a Hero.
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13: Besser ankommen mit dem besten Verkehrsservice um gleich 3:03. A1 Richtung Hamburg zwischen dem Dreieck Stur und Bremen-Arsten. 4 Kilometer Stau, ihr braucht eine halbe Stunde länger. A1 Richtung Osnabrück zwischen dem Bremer Kreuz und Arsten. 7 Kilometer Stau, hier kommen 25 Minuten dazu. A27 Bremen nach Bremerhaven zwischen Bremerhaven Süd und Geestemünde, 2 Kilometer Stau, 10 Minuten plus. A27, Bremerhaven nach Bremen, zwischen Schwanewede und dem Dreieck Bremen-Industriehäfen, 7 Kilometer Stau, da könnt ihr rund eine Stunde mehr einrechnen. A29, Richtung Ahlhorner Heide, zwischen dem Kreuz Oldenburg-Ost und Sandkrug ist der rechte Fahrstreifen gesperrt, hier läuft eine Unfallaufnahme, 1 Kilometer Stau und 10 Minuten mehr. B211, Meerkircher Straße, stockender Verkehr in beiden Richtungen zwischen Niederhörne und Loy. Richtung Niederhörne aktuell 25 Minuten mehr, Richtung Loy ist es eine Viertelstunde. Und im Kreis Aurich ist die Brockzittler Straße nach einem Unfall zwischen dem Abzweig nach Wieseder Meer und Kollrunge gesperrt. Umfahrt das am besten über Wieseder Meer und Schultenhausen.
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13: Blitzer stehen in Dornumagrode in der Störtebecker Straße an der Tanke. In Emden in der Nessalander Straße. In Hovig in der Zwischenahner Straße. In Jader-Altendeich in der Jader Straße. Dann wird geblitzt am Ortsausgang von Leerhafe in Richtung Mückenkrug. In Neugamsiel in der Gamser Straße. Zwischen Neuschow und Wilmsfeld im Kummerweg. Danke Janina fürs Bescheid sagen. Blitzer auch in Oldenburg in der Straße Alter Stadthafen. In Schwanewede in der Mayenburger Straße stadtauswärts. In Simonswolde in der Oldersummer Straße. Und in Wiebelsum noch einer von Emden kommend. Wenn ihr noch was gesehen habt, Staus, Blitzer, Unfälle oder andere Störungen, könnt ihr alles gerne melden per WhatsApp oder telefonisch. Die Nordseewelle Hotline ist die 04931 97 3000.
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13: Die nächsten Fähren zwischen Bensersiel und Langeoog in beide Richtungen um 16 Uhr.
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13: Ratet mal, wer heute 70 wird.
17: Mein Name ist Forrest Gump.
13: Also nicht direkt der, sondern der Schauspieler Tom Hanks feiert heute Geburtstag und über den Mann ist ja wirklich so viel bekannt. Aber wusstet ihr eigentlich, dass er mal die Taschen und Koffer von Cher getragen hat? Ja, Tom Hanks war mal Hotelpage früher. Und weitere Funfacts aus seinem Leben gegen 3:15 hier bei Nordseewelle.

0: Schön, dass ihr mit dabei seid. Hier ist die Nordseewelle Feierabendshow mit Dennis. Und ich sag's euch ganz ehrlich, für mich ist er der beste Schauspieler der Welt.
1: Meine Mama hat immer gesagt, das Leben ist wie eine Schachtel Pralinen.
2: Man weiß nie, was man kriegt.
0: Tom Hanks wird heute 70 und in Sachen Oscars ist er wirklich in einem elitären Club mit gerade mal 2 Mitgliedern.
3: Wie geht's Ihnen? Was ist mit Ihrem Gesicht?
4: Ich hab AIDS.
0: Oh. 1994 und 95 hat Tom Hanks jeweils den Oscar als bester Hauptdarsteller bekommen. Erst für Philadelphia, dann für Forrest Gump. Der einzige andere Schauspieler, dem dieses Kunststück gelungen ist, das war Spencer Tracy, 1938 und 39.
5: Seht euch nur mein Werk an! Ich habe Feuer gemacht! Ich habe Feuer gemacht!
0: Sein erstes Geld hat Tom Hanks als Limo- und Erdnussverkäufer beim Baseball verdient. Später war er Hotelpage im Hilton. Da durfte er unter anderem die Taschen von Cher auf ihr Zimmer bringen oder Sidney Poitier zum Flughafen fahren.
6: Houston, wir haben ein Problem.
0: Tom Hanks liebt Schreibmaschinen. Mehr als 150 Stück hat er in seiner Sammlung. Und er hat sogar ein Buch mit Kurzgeschichten geschrieben, in dem Schreibmaschinen eine wichtige Rolle spielen.
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13: Ja, vor allem in Richtung Nordsee tut sich die Sonne weiter ziemlich schwer heute Nachmittag. In der Krummhörn, da zeigt sie sich mal kurz so am Dollart, ja. Da kommt sie mal kurz raus, auch im Oldenburger Münsterland, so zwischen Oldenburg, Kloppenburg, Bremen, da kommt die Sonne auch öfter mal raus, aber ansonsten eben dann doch viele dichte Wolken weiterhin. Aktuell 18 Grad auf Langeoog, 20 haben wir in Sandalermünz und am Pilsumer Leuchtturm, 21 Grad in Westerstede und in Bremen-Blumenthal. Der Nordseewelle 3-Tage-Trend. Morgen ändert sich nicht so wahnsinnig viel beim Wetter. Es ist erstmal ziemlich bewölkt, im Laufe des Tages aber kommt die Sonne häufiger raus bei maximal 24 Grad. Das Wochenende, das wird dann richtig schön sommerlich. Samstag und Sonntag kriegen wir praktisch Sonne von morgens bis abends und das Thermometer klettert auf bis zu 28 Grad. Das nächste Hochwasser vor Dornumersiel heute Abend um kurz nach 7.
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14: Ich bin Philipp Nützig. Schönen guten Tag. Immer mehr Bildungseinrichtungen in Niedersachsen nehmen am EU-Schulobstprogramm teil. Fast 3000 Schulen und damit über 395.000 Kinder können sich im kommenden Schuljahr über frisches Obst, Gemüse oder Milch freuen. Über 30.000 Kinder mehr als im abgelaufenen Schuljahr. Die EU fördert das Programm mit über 3 Millionen Euro. Das Land Niedersachsen steuert etwa 4 Millionen bei und legt im nächsten Schuljahr nochmal 3,7 Millionen Euro extra obendrauf. Im Metronom von Hamburg nach Lüneburg hat die Bundespolizei eine 44-Jährige verhaftet, die einen Fahrschein mit einer falschen 100-Euro-Banknote bezahlen wollte. Bei der Überprüfung auf der Bundespolizeiwache fanden die Beamten bei ihr noch 4 weitere gefälschte 100-Euro-Scheine. Außerdem gab es bereits einen Haftbefehl gegen die Frau. In Jemgum ist die neue Geh- und Radwegbrücke über das Jemgumer Sieltief im Wirdepark eingehoben worden. Ein Kran hob die Aluminiumkonstruktion vom Tieflader auf die Fundamente. Die Brücke ist so breit, dass sich Fußgänger und Radfahrer entspannt begegnen können. Die Kosten von knapp 300.000 Euro werden zum Großteil über Fördermittel gedeckt. Die niedersächsische Salzgitter AG übernimmt die Duisburger Stahlfirma HKM. Wie der Konzern mitteilte, will die Salzgitter AG die Anteile der beiden Miteigentümer kaufen. Gleichzeitig sollen 2000 Jobs wegfallen und die Produktion auf grünen Stahl umgestellt werden. Nur so lasse sich der Standort überhaupt halten, heißt es. 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
13: Besser ankommen mit dem besten Verkehrsservice um 15.31 Uhr. A1 Richtung Hamburg zwischen dem Dreieck Stur und Bremen-Arsten. 5 Kilometer Stau, 25 Minuten Zeitverlust. A1 Richtung Osnabrück zwischen dem Bremer Kreuz und Arsten. 7 Kilometer Stau, halbe Stunde extra. A27 Bremen nach Bremerhaven zwischen Bremerhaven Süd und Wulsdorf. 1 Kilometer Stau, 10 Minuten obendrauf. A27 Bremerhaven nach Bremen zwischen Schwanewede und dem Dreieck Bremen-Industriehäfen. 7 Kilometer Stau, hier kommt eine halbe Stunde dazu. Und die B211 noch, Merkircher Straße, stockender Verkehr zwischen Loi und Niederhörne. Da braucht ihr etwa 10 Minuten mehr.
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13: Blitzer stehen in Dornumagrode in der Störtebecker Straße an der Tankstelle. In Hovig in der Zwischenahner Straße. In Jader-Altendeich in der Jader Straße. Blitzer auch am Ortsausgang von Leerhave in Richtung Mückenkrug. In Neugamsiel in der Gamser Straße. Zwischen Neuschow und Wilmsfeld im Kummerweg. In Oldenburg wird geblitzt in der Straße Alter Stadthafen. In Schwanewede in der Mayenburger Straße stadtauswärts. In Simonswolde in der Oldersummer Straße. Und in Wiebelsum in der Riesumer Landstraße von Emden kommend. Wenn ihr noch was gesehen habt, Staus, Blitze, Unfälle oder andere Störungen, alles gerne her zu uns. Am besten per WhatsApp, gerne auch telefonisch. Die Nordseewelle Hotline ist die 04931 97 3000.
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13: Die nächste Fähre von Borkum nach Emden um 16.30 Uhr.
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13: Und diese Frau, die gibt's jetzt auch als Barbie. Miley Cyrus hat ihre eigene Puppe von sich selbst und da ist sie wirklich für sie ein Traum wahr geworden, hat sie gesagt. Die Miley Barbie, die hat ein schwarzes Lederoutfit inklusive Mikro, Sonnenbrille und schwarzen Heels. Und da ist wirklich nichts dem Zufall überlassen worden. Und es ist natürlich auch kein Zufall, dass wir ausgerechnet jetzt darüber reden. Miley Cyrus ist jetzt hier nämlich dabei mit End of the World.

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0: Also ich gebe zu, manchmal ist es ja schon ganz nett, wenn man auch sonntags noch schnell was einkaufen oder ein bisschen shoppen gehen kann. Aber ich weiß jetzt nicht, ob ich das immer bräuchte. Hier ist die Nordseewelle Feierabend schon mit Dennis. Und auch bei uns im Nordwesten wird diskutiert, sollten die Läden sonntags öfter öffnen dürfen oder eben nicht. Laut einer YouGov-Umfrage sind die Deutschen insgesamt da gespalten. 43% sagen ja, 50% sind dagegen. Aber wie steht denn ihr dazu?
1: Ja, moin, Dennis, hier ist Robert aus Stolberg. Ja, ich bin voll dagegen. Also, man muss sich bei den Verkäufern versetzen. 7 Tage die Woche. Ey, lass mal denen auch mal ein bisschen Freizeit sein. Also, Sonntag ist ein Feiertag für alle, die sollen auch ihre Ruhe haben, was sich auch erholen. Ich glaube, das will auch keiner von uns am Sonntag arbeiten. Deswegen, absolutes Nein. Es soll bleiben, wie es jetzt ist, mit Ausnahmen. Aber Verkäuferinnen oder Verkäufer sollen ihr freien Tag auch haben.
0: Sonja ist dagegen für mehr Möglichkeiten, auch am Sonntag einzukaufen, also zumindest mal bei Lebensmittelgeschäften.
2: Ja, warum sollen denn die Sonntage nicht geöffnet werden für Lebensmittel? Lebensmittel sind grundlegende Bedürfnisse. Was ist denn mit Pflege, Polizei? Die müssen auch jeden Sonntag, Feiertag, Nacht arbeiten.
0: Ja, und was sagt ihr? Sollten die Geschäfte sonntags noch öfter öffnen dürfen als bisher oder sollte da lieber nichts geändert werden? Eure Meinungen dazu gerne weiter als WhatsApp-Sprachnachricht an die 04931 97 3000. Hier ist Ed Sheeran für euch.

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10: Vor dem Blick aufs Wetter noch ganz schnell eine ganz wichtige Info aus der Nordseewelle Verkehrszentrale. Liebe Autofahrer, ganz besondere Vorsicht bitte auf der A29 Oldenburg-Wilhelmshaven in beiden Richtungen zwischen Fedderwader-Groden und Vosslapp. Da sind Kinder auf der Fahrbahn.
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10: Es ist ziemlich bewölkt weiterhin, vor allem in Richtung Nordsee im Landesinneren. Da kommt die Sonne häufiger raus bei aktuell 19 Grad auf Borkum, 20 Grad am Sandersee, 21 Grad in Rauderfehn, in Oldenburg-Krusenbusch und in Lemwerder. Der Nordseewelle 3-Tage-Trend. Morgen ähnliches Wetter wie heute. Die Sonne tut sich ein bisschen schwerer. Aber später lockert es noch häufiger auf, bei maximal 24 Grad das Ganze. Und am Wochenende wird es insgesamt sehr sonnig und das Thermometer klettert auf bis zu 28 Grad. Das nächste Hochwasser vor Hooksiel heute Abend um 10 vor 8.
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13: Ich bin Jana Klonikowski. Schönen guten Tag. VW verschärft seine Sparpläne offenbar nochmal. Wie der Spiegel berichtet, sollen ab 2031 vier deutsche Werke schrittweise schließen. Zuerst Emden und Zwickau, später Hannover und Neckarsulm. Finn Riebesel, Freundlieb.
14: Es ist ein Schicksalstag für Deutschlands größten Autobauer. Bundesweit gehen VW-Beschäftigte auf die Straße, demonstrieren gegen die Sparpläne, weil sie um ihre Jobs fürchten. Denn neben den Werkschließungen, von denen rund 40.000 Mitarbeitende betroffen wären, will Konzernchef Blume offenbar 50.000 weitere Stellen streichen. Und zwar schon in den kommenden 4 Jahren. Bestätigt ist das alles noch nicht. Blume will die Pläne am Nachmittag dem Aufsichtsrat vorstellen.
13: Kindergeld soll künftig automatisch ausgezahlt werden, ohne Antrag. Dem hat der Bundestag jetzt zugestimmt. Losgehen soll das Anfang kommenden Jahres, zunächst ab dem zweiten Kind, später dann auch bei Erstgeborenen. Bevor es soweit ist, muss noch der Bundesrat zustimmen. Die Erhöhung des BAföG kommt, allerdings später als zunächst geplant. Darauf haben sich Union und SPD jetzt geeinigt. Tom Husse mit den Infos.
15: Mehr Geld gibt es erst zum Sommersemester nächsten Jahres und nicht schon in diesem Wintersemester. Schwarz-Rot hat sich geeinigt, dass die Wohnkostenpauschale um 60 auf 440 Euro steigt. Und bis 2029 soll der BAföG-Grundbedarf schrittweise raufgehen, dass er wie die Grundsicherung bei gut 560 Euro liegt. Im Koalitionsvertrag hatten sich Union und SPD auf eine BAföG-Erhöhung geeinigt. Zuletzt stand das wegen Sparzwängen aber auf der Kippe. Das Studierendenwerk begrüßt die Einigung, kritisiert aber die Verschiebung nach hinten.
13: Im Fall der tödlichen Attacke auf den Zugbegleiter Serkan Çağlar muss der Angeklagte 10 Jahre ins Gefängnis, so das Urteil des Landgerichts Zweibrücken. Im Februar hatte der Mann den Schaffner bei einer Ticketkontrolle in Rheinland-Pfalz so heftig verprügelt, dass der Zugbegleiter kurze Zeit später starb. Hits wie Total Eclipse of the Heart haben Bonnie Tyler zu einem Weltstar gemacht. Jetzt ist die Rocksängerin im Alter von 75 Jahren gestorben. Das hat ihre Familie mitgeteilt. Tyler hatte schon länger mit gesundheitlichen Problemen zu kämpfen. Sie starb in einem Krankenhaus in Portugal. 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
10: Besser ankommen mit dem besten Verkehrsservice um 4:02. Zunächst nochmal ganz besondere Vorsicht bitte auf der A29 Oldenburg-Wilhelmshaven in beiden Richtungen. Da sind Kinder auf der Fahrbahn und zwar zwischen Fedderwader-Groden und Vosslapp. Dann schauen wir auf die A1 in Richtung Hamburg zwischen dem Dreieck Stur und Bremen-Asten. 4 Kilometer Stau, halbe Stunde mehr. A1 Richtung Osnabrück zwischen dem Bremer Kreuz und Asten. 8 Kilometer Stau, auch das dauert etwa eine halbe Stunde länger. A27 Bremen nach Bremerhaven zwischen Bremerhaven Süd und Wulsdorf. 1 Kilometer Stau, 10 Minuten plus. A27 Bremerhaven nach Bremen zwischen Schwanewede und dem Dreieck Bremen Industriehäfen. 5 Kilometer Stau, 20 Minuten mehr. Und die B211 Meerkircher Straße, stockender Verkehr in beiden Richtungen zwischen Loi und Niederhörne. In Richtung Niederhörne dauert es 10 Minuten länger, in Richtung Loi eine Viertelstunde.
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10: Blitzer stehen in Dornumagrode in der Störtebecker Straße an der Tankstelle. In Hovig in der Zwischenahner Straße. In Jader Altendeich in der Jader Straße. Blitzer auch am Ortsausgang von Leerhafe in Richtung Mückenkrug. In Neugamsiel in der Gamser Straße. Zwischen Neuschuh und Wilmsfeld im Kummerweg. In Oldenburg wird geblitzt in der Straße Alter Stadthafen. In Schwanewede in der Mayenburger Straße stadtauswärts. In Simonswolde in der Oldersummer Straße. Und in Wiebelsum in der Riese Landstraße von Emden kommend. Wenn ihr noch was gesehen habt, Staus, Blitzer, Unfälle oder andere Störungen, meldet's gerne eben rein, am besten per WhatsApp an die Nordseewelle Hotline. Das ist die 04931973000.
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10: Die nächste Fähre von Nesmasil nach Baltrum um 17 Uhr.
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10: Und ich habe gleich eine niederländische Rave-Legende für euch. Da würde ich fast drauf wetten, dass ihr die Nummer schon länger nicht mehr gehört habt. Alice DJ gleich hier am Start mit Back in My Life. Vorher noch Musik von Ray Dalton, NSYNC und Michael Schulte. Schönen Feierabend euch.

0: Sommerferien im Nordwesten. Viele sind schon los in den Urlaub, viele andere freuen sich noch drauf. Einfach mal ein paar Tage entspannen oder auch ein paar Wochen, wenn es gut läuft. Hier ist die Nordseewelle Feierabend schon mit Dennis. Und machen wir uns nichts vor, im Urlaub, da genehmigen sich viele dann doch auch gerne mal ein Gläschen mehr. Bier oder Wein, das haut rein auf jeden Fall. Und deshalb ist hier mal schnell die Top 3 der Anzeichen dafür, dass du im Urlaub ein bisschen zu viel trinkst.
1: Platz 3.
0: Schon beim Buchen vergleichst du nicht die Übernachtungspreise, sondern die örtlichen Bierpreise.
2: Ich sage mal, man muss auch mal trinken, bevor der Körper Durst kriegt.
1: Platz 2.
0: Am meisten freust du dich im Urlaub darauf, dass es da keinen Einwegpfand gibt.
1: Juhu! Und hier der ultimative Platz 1.
0: Das deutlichste Anzeichen dafür, dass du im Urlaub ein bisschen zu viel trinkst. Du hattest angeblich einen sehr, sehr schönen Urlaub, aber du kannst dich beim besten Willen nicht mehr daran erinnern.
2: Mir ist es nicht gut heute. Weißt du, ich hatte immer noch dermaßen den Apfel am Brennen.
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14: Viele Wolken über dem Nordwesten. Bisschen mehr Sonne aktuell nur so zwischen Wildeshausen und Bremen. Und dann auch ja, in der Wesermarsch. Da kommt sie auch mal ein bisschen raus, die Sonne. Aber ansonsten wirklich hat sie es schwer heute Nachmittag. Aktuell 18 Grad auf Baltrum, 19 in Horumersiel, 20 Grad in Großheide, 22 in Hamburg-Wandsbek und an der Thülsfelder Talsperre. Der Nordseewelle 3-Tage-Trend. Morgen auch erstmal wenig Sonne, aber es lockert im Laufe des Tages ein bisschen auf bei maximal 24 Grad. Und das Wochenende wird richtig schön sonnig mit bis zu 28 Grad. Das nächste Hochwasser vor Halesiel um 10 nach 7.
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15: Ich bin Philipp Nützig. Schönen guten Tag. Immer mehr Bildungseinrichtungen in Niedersachsen nehmen am EU-Schulobstprogramm teil. Fast 3000 Schulen und damit über 395.000 Kinder können sich im kommenden Schuljahr über frisches Obst, Gemüse oder Milch freuen. Über 30.000 Kinder mehr als im abgelaufenen Schuljahr. Im Metronom von Hamburg nach Lüneburg hat die Bundespolizei eine 44-Jährige verhaftet, die einen Fahrschein mit einer falschen 100-Euro-Banknote bezahlen wollte. Sie war als Schwarzfahrerin unterwegs und sagte bei einer Kontrolle, dass sie das Ticket nachlösen werde. Bei der Überprüfung auf der Bundespolizeiwache fanden die Beamten bei ihr noch 4 weitere gefälschte 100-Euro-Scheine. Außerdem bestand wegen gefährlicher Körperverletzung bereits ein Haftbefehl gegen die Frau. In Jemgum ist die neue Geh- und Radwegbrücke über das Jemgumer Sieltief im Wirdepark eingehoben worden. Ein Kran hob die Aluminiumkonstruktion vom Tieflader auf die Fundamente. Die Brücke ist so breit, dass sich Fußgänger und Radfahrer entspannt begegnen können. Die Kosten von knapp 300.000 Euro werden zum Großteil über Fördermittel gedeckt. Nach dem Tribüneneinsturz im Weserstadion gibt es keinen konkreten Zeitplan für die Reparatur. Es gelte Sorgfalt vor Zeit, sagte der Geschäftsführer der Bremer Weserstadion GmbH Otto. Der Ligaauftakt gegen RB Leipzig Anfang September sei nicht gefährdet, genauso wie der Tag der Fans mit Testspiel Mitte August. 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
14: Besser ankommen mit dem besten Verkehrsservice um 16.33 Uhr. A1 Richtung Hamburg zwischen dem Dreieck Stur und Bremen-Hemelingen. 4 Kilometer Stau, 25 Minuten mehr. A1 Richtung Osnabrück zwischen dem Bremer Kreuz und Asten. 8 Kilometer Stau, hier braucht ihr eine halbe Stunde länger. A27 Bremen nach Bremerhaven zwischen Bremerhaven Süd und Wulsdorf, 1 Kilometer Stau, 10 Minuten plus. Vorsicht auf der A28 in Richtung Leer zwischen Harentor und dem Dreieck Oldenburg West. Da steht ein kaputtes Auto auf dem mittleren Fahrstreifen, deshalb 3 Kilometer Stau ab Kreinbrück und 10 Minuten obendrauf. A29 Richtung Wilhelmshaven zwischen dem Kreuz Oldenburg Ost und Ohmstede, 3 Kilometer Stau, auch das kostet euch etwa 10 Minuten. Vorsicht auf der A31 Richtung Emden zwischen Nermoor und Riepe, ein kaputtes Fahrzeug auf dem Standstreifen. Und die B210 Esenser Straße, die ist gesperrt. Und zwar in beiden Richtungen, zwischen Middels-Westerlog und Ogenbagen. Hier läuft eine Unfallaufnahme.
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14: Blitzer stehen in Dornumagrode in der Störtebecker Straße an der Tankstelle. In Hohwiek in der Zwischenahner Straße. In Jader-Altendeich in der Jader Straße. Blitzer auch am Ortsausgang von Leerhafe in Richtung Mückenkrug. In Neugamsiel in der Gamser Straße. Zwischen Neuschow und Wilmsfeld im Kummerweg. In Oldenburg wird geblitzt in der Straße Alter Stadthafen. In Schwanewede in der Mayenburger Straße stadtauswärts. In Simonswolde in der Oldersummer Straße. Und in Wiebelsum noch einer hier in der Riesumer Landstraße von Emden kommend. Wenn ihr noch was gesehen habt, Staus, Blitzer, Unfälle, andere Störungen, alles gerne her zu uns. Am besten per WhatsApp an die Nordseewelle Hotline 04931 97 3000.
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14: Die nächste Fähre von Neuharlinger Siel nach Spiekeroog um 17:45.
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14: Bei Netflix geht's ab heute zurück auf unsere kleine Farm. Die Story der Familie Ingalls wird neu aufgelegt. Und das Schöne ist, die Geschichte der indigenen Bevölkerung wird dieses Mal deutlich mehr eingebunden als in der TV-Serie. Was wir sonst noch von der Neuauflage erwarten können, verraten wir euch gleich hier. Das Ganze gegen 16:45.

0: Jack hier in der Nordseewelle Feierabend Show mit Dennis um 16.49 Uhr und ich bin mir sicher, bei diesem TV-Intro, da kommen bei ganz vielen von uns Erinnerungen hoch. Kleine Farm, eine der erfolgreichsten Serien der 1970er und 80er Jahre. Über 204 Folgen konnten wir das Leben der Familie Ingalls im späten 19. Jahrhundert begleiten. Und jetzt gibt's eine Neuauflage bei Netflix.
1: Und was, Mr. Ingalls, hat Sie in dieses Land gebracht?
2: Ein Neuanfang. Für meine Familie.
0: Für alle, die das Original nicht kennen, Familie Ingalls will sich ein neues Leben im unerbittlichen Wilden Westen aufbauen.
3: Willkommen in Independence, Mr. Ingalls.
4: Eine Post haben wir noch nicht. Keine Kirche und keine Schule.
5: Keine Schule.
2: Wie findest du es?
5: Alles sehr klein.
2: So wollten wir es, oder? Hier ist unser Neuanfang.
5: Ich wäre an Ihrer Stelle etwas vorsichtig.
0: Das Schöne ist, in der Neuauflage, da wird die indigene Bevölkerung deutlich mehr in die Geschichte einbezogen als im Original.
6: Dass dieses Land nicht frei ist, werden Sie sehen.
7: Es kann nicht sein, dass Fremde einfach so in mein Haus marschieren.
8: Sie denken da auch nicht anders.
0: Unsere kleine Farm, die Neuauflage, ab heute bei Netflix.

gleich 16.53 Uhr. Hier ist einmal kurz die Nordseewelle Verkehrszentrale. Vorsicht bitte auf der A28 in Fahrtrichtung Leer zwischen Neunkruge und der Anschlussstelle zwischen Annameer. Da liegt ein Plastikteil auf der Fahrbahn. Robin Schulz und Lily Wood habe ich jetzt für euch dabei. Prayer in C. Ich wünsche euch einen schönen Feierabend.

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19: Im Bereich zwischen Weser und Ems, im Bereich zwischen Jade, Busen und Dollard, da gibt es tatsächlich nur wenige Wolkenlücken heute im Feierabend. Ein paar mehr sind es zwischen Weser und Elbe. Aktuell haben wir 18 Grad auf Spiekeroog, 21 in Jade und in Oldenburg-Bürgerfelde, 22 Grad in Bunde und in Bremen am Schütting. Der Nordseewelle, 3-Tage-Trend. Morgen, ähnlich wie heute, die Sonne wird sich erstmal schwerer tun, aber es lockert im Laufe des Tages dann doch ein bisschen auf bei maximal 24 Grad. Das Wochenende, das wird richtig schön sommerlich. Samstag und Sonntag scheint die Sonne fast ungestört bei bis zu 28 Grad jeweils. Das nächste Hochwasser vor Schillig um 19.42 Uhr.
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20: Ich bin Jana Klonikowski. Schönen guten Tag. VW will offenbar noch mehr Stellen abbauen als bisher gedacht. Weltweit sollen bis zu 120.000 Jobs auf dem Prüfstand stehen, berichtet die Bild. Aktuell sitzt die VW-Chefetage zusammen und berät über die Sparpläne des Autobauers. Finn Riebesell-Freundlieb.
21: Mit der Arbeitnehmerseite wurde bereits ein Abbau von 50.000 Jobs vereinbart. Diese Zahl soll nun offenbar mindestens verdoppelt werden. Außerdem sollen ab 2031 4 deutsche Werke schließen. Zuerst soll die Produktion in den Werken in Zwickau und Emden eingestellt werden. Wenig später sollen Hannover und Neckarsulm folgen. Deutschlandweit sind VW-Beschäftigte den Tag über gegen die Sparpläne auf die Straße gegangen.
20: Kindergeld einfach so bekommen, ohne es beantragen zu müssen, dem hat der Bundestag jetzt zugestimmt. Die Auszahlung soll künftig nach der Geburt eines Kindes automatisch starten. Colin Mock berichtet.
22: Bisher mussten Eltern dafür selbst bei der Familienkasse einen Antrag stellen.
3: Losgehen soll das neue Verfahren Anfang kommenden Jahres. Zunächst soll das automatische Kindergeld ab dem zweiten Kind ausgezahlt werden, später dann auch für Erstgeborene. Der Bundesrat muss noch zustimmen. Außerdem hat Kanzler Merz in einer Regierungserklärung im Parlament die schwarz-rote Koalition verteidigt. Im ersten Jahr sei bereits viel passiert, das Deutschland wirklich voranbringe, so der Kanzler.
20: Morgen kann der Bundestag dann über das Krankenkassen-Sparpaket abstimmen. Grüne und Linke sind mit Eilanträgen beim Bundesverfassungsgericht gescheitert. Sie wollten mehr Zeit für Beratungen. Die Regierung plant Einschnitte im Gesundheitssektor. Fest steht jetzt auch, dass das Heizungsgesetz morgen im Bundestag landet. Das EU-Parlament hat den Weg für den digitalen Euro freigemacht. Der soll wie Bargeld funktionieren, nur über eine App. Geschäfte sollen ihn annehmen müssen. Dafür fallen aber keine Gebühren bei Kreditkartenanbietern an, wie bei der klassischen Kartenzahlung. Münzen und Scheine wird es weiterhin geben. Nach einem Tag Pause rollt bei der Fußball-WM heute wieder dabei. Frankreich und Marokko kämpfen um das erste Halbfinalticket. Los geht's um 22 Uhr. Die weiteren Viertelfinalpartien der nächsten Tage: Spanien-Belgien, Norwegen-England und Argentinien-Schweiz. 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
19: Besser ankommen mit dem besten Verkehrsservice um 17 Uhr und 2 Minuten. A1 Richtung Hamburg zwischen dem Dreieck Stur und Bremen-Asten. 4 Kilometer Stau, halbe Stunde Zeitverlust. Halbe Stunde mehr auch in der Gegenrichtung. A1 Richtung Osnabrück zwischen dem Bremer Kreuz und Asten. 7 Kilometer Stau. A27 Bremen nach Bremerhaven zwischen Bremerhaven Süd und Wulsdorf. 1 Kilometer Stau, hier kommen 10 Minuten obendrauf. Die 28 in Richtung Leer zwischen Harentor und dem Dreieck Oldenburg-West. Ein kaputtes Auto auf dem Verzögerungsstreifen, der ist gesperrt. 6 Kilometer Stau deshalb ab dem Kreuz Oldenburg-Ost und mindestens 35 Minuten extra. Nochmal die A28 Richtung Leer. Vorsicht zwischen Neuenkruge und zwischen Ahner Meer. Da liegt ein Plastikteil auf der Fahrbahn. Die 29 dann in Richtung Wilhelmshaven zwischen dem Kreuz Oldenburg-Ost und Umstede. 3 Kilometer Stau, 10 Minuten plus. A29 Richtung Ahlhorner Heide zwischen dem Kreuz Oldenburg-Ost und Sandkrug. 2 Kilometer Stau, hier kommt eine knappe Viertelstunde dazu. Und die B210 Esenser Straße, die ist zwischen Mittels-Westerlog und Ogenbargen voll gesperrt. Hier läuft eine Unfallaufnahme.
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19: Blitzer stehen in Dornumagrode in der Störtebecker Straße an der Tankstelle. In Hovig in der Zwischenahner Straße. In Jade-Altendeich in der Jader Straße. Blitzer auch in Neugamsiel in der Gamser Straße. Zwischen Neuschow und Wilmsfeld im Kummerweg. In Oldenburg in der Straße Alter Stadthafen. In Schwanewede wird geblitzt in der Mayenburger Straße stadtauswärts. In Simonswolde in der Oldersummer Straße. Und in Wiebelsum in der Riesumer Landstraße von Emden kommen. Wenn ihr noch was gesehen habt, Staus, Blitzer, Unfälle oder andere Störungen, meldet's gerne eben rein, am besten per WhatsApp. Die Nordseewelle Hotline ist die 04931973000.
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19: Die nächsten Fähren zwischen Halesiel und Wangerooge in beide Richtungen um 6:30.
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19: Das wird seine Fans nicht gerade begeistern. Ed Sheeran plant eine längere Pause von der Bühne, hat er jetzt gesagt, während eines Konzerts in Glendale, Arizona. Möchte einfach nach der aktuellen Tour mal ein bisschen mehr Zeit mit seiner Familie verbringen. Und ganz ehrlich, das ist dann doch irgendwie ziemlich verständlich. Ed Sheeran gleich hier dabei nach Katy Perry und Elton John mit Britney Spears.

0: Sie ist weg, die fantastischen vier hier bei Nordseewelle. Und wir schauen mal eben schnell auf die Straßen. Vorsicht bitte auf der A31, liebe Autofahrer, in Fahrt Richtung Emden. Zwischen Leer West und Leer Nord, da liegt eine Plane auf der Fahrbahn. Sollten die Geschäfte sonntags öfter öffnen dürfen als bisher oder sollte da alles so bleiben, wie es ist? Der Nordwesten diskutiert hier in der Nordseewelle Feierabendshow und viele von euch sagen tatsächlich nee, also bitte alles lieber so lassen. Jana schreibt zum Beispiel, dass es doch schön ist, wenn zumindest mal an einem Tag in der Woche etwas mehr Ruhe ist. Aber der Timo, der sieht das ein bisschen differenzierter.
1: Ich wäre dafür, dass Discounter beispielsweise oder Läden mit Lebensmitteln sonntags geöffnet haben, von 9 bis 13, 14, 15 Uhr, wie auch immer. Aber dann gehen alle Leute entspannter einkaufen, beziehungsweise an Feiertagen vielleicht auch geöffnet. Ich kenne es nur aus Dänemark, da sind sonntags die Discounter offen und die Leute sind viel entspannter beim Einkaufen. Und eingesetzt werden meistens Jugendliche, Azubis, die dann sonntags arbeiten.
0: Ja, so ähnlich läuft es ja auch in den Niederlanden, aber die Sabrina sagt auch aus eigener Erfahrung, nee, das geht gar nicht.
2: Moin Dennis, also ich habe selber jahrelang im Einzelhandel gearbeitet und daher sage ich ganz klar, nein. Vor allem sonntags kommen sehr viele Leute und wollen dann ihren Wocheneinkauf starten, regen sich dann aber an der Kasse darüber auf, dass sehr viele Produkte schon wieder ausverkauft sind, weil die Ware ja am Dienstag geliefert wird. Und dieser Frust, der wird immer an den Mitarbeitern ausgelassen und der Job ist doch sowieso schon so unfassbar undankbar. Und wenn es nach mir ginge, könnten alle Einzelhändler am Samstag 16 Uhr spätestens dicht machen. Das sollte völlig ausreichen.
0: Laut einer YouGov-Umfrage übrigens sind sich nicht nur die Leute im Nordwesten nicht ganz einig bei dieser Sache, sondern auch die Deutschen insgesamt bei den Sonntagsöffnungen. Da sagen 43%, tja, also warum nicht, ne? Warum nicht mehr Gelegenheiten auch am Sonntag einzukaufen? Auf der anderen Seite aber sprechen sich auch rund 50% dagegen aus. Baby!

0: Kilometer Stau, halbe Stunde mehr. A1 Richtung Osnabrück, zwischen Oppusen-Bremen-Mahndorf und Arsten, 6 Kilometer Stau, 25 Minuten dazu. A27 Bremen nach Bremerhaven, zwischen Bremerhaven Süd und Geestemünde, 2 Kilometer Stau, 10 Minuten plus. A28 in Richtung Leer, zwischen dem Kreuz Oldenburg-Ost und Marschweg, 3 Kilometer Stau, 25 Minuten obendrauf. Die 29 in Richtung Wilhelmshaven, zwischen dem Kreuz Oldenburg-Ost und Ohmstede, 4 Kilometer Stau, ihr braucht eine Viertelstunde länger. A29 Richtung Ahlhorner Heide, zwischen dem Kreuz Oldenburg-Ost und Sandkrug, 2 Kilometer Stau, hier kommen 10 Minuten dazu. Und die B210 Esenser Straße ist zwischen Mittels-Westerlog und Ogenbagen vollgesperrt, hier läuft eine Unfallaufnahme.
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0: Blitzer stehen in Dornumagrode in der Störtebecker Straße an der Tanke. In Hovik in der Zwischenahner Straße. In Jader-Altendeich in der Jader Straße. Blitzer auch in Neugamsiel in der Gamser Straße. Zwischen Neuschoh und Wilmsfeld im Kummerweg. In Oldenburg in der Straße Alter Stadthafen. In Simonswolde wird geblitzt in der Oldersummer Straße. Und in Wiebelsum in der Riesumer Landstraße von Emden kommend. Wenn ihr noch was gesehen habt, Staus, Blitzer, Unfälle oder andere Störungen, alles gerne melden, am besten per WhatsApp an die Nordseewelle Hotline. Das ist die 04931973000.
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0: Der nächste Töverland Express von Norddeich nach Jüst um 17:45. Und dann gibt's noch einen heute Abend um 20 Uhr.
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0: Ja, und ich muss ganz ehrlich sagen, da ist mir heute Mittag schon so ein kalter Schauer über den Rücken gelaufen. Im März habe ich noch mit ihr telefoniert. Wir hatten uns so auf ihr Konzert in Wiesmoor gefreut. Und dann heute die Eilmeldung. Bonnie Tyler ist tot. Ein Nachruf auf die Sängerin mit der unverwechselbaren Reibeisenstimme. Gleich hier bei uns.

Der Donnerstagnachmittag hier bei Nordseewelle und ich muss sagen, diese Meldung hat uns heute richtig schockiert. Die britische Sängerin Bonnie Tyler ist tot. Sie wurde 75 Jahre alt.

0: Der Kollege Philipp Detlefs in London hat einen Nachruf auf sie verfasst.
1: Die Stimme von Bonnie Tyler war unverwechselbar, kraftvoll, rau und authentisch. Mit Hits wie Total Eclipse of the Heart oder Holding Out for a Hero schuf die Waliserin unsterbliche Rockhymnen. Bonnie Tyler hieß eigentlich Gaynor Hopkins, aber um Verwechslungen mit einer anderen Sängerin zu vermeiden, erfand sie ihren Künstlernamen. Ihre Karriere begann durch einen glücklichen Zufall, als ein Talentsucher aus London versehentlich ihren Auftritt in einem Club sah und sie unter Vertrag nahm. In den 90er Jahren nahm sie unter anderem 3 Alben mit Dieter Bohlen auf. Immer wieder tourte sie in Deutschland. Auch für den kommenden Sommer waren knapp 20 Konzerte geplant.
0: Unter anderem ja auch auf der Freilichtbühne in Wiesmoor. Bonnie Tyler ist im Alter von 75 Jahren gestorben. Ein wirklich trauriger Tag für die Musikwelt heute.

17 Uhr und gleich 53 Minuten. Hier sagen wir kurz die Nordseewelle Verkehrszentrale. Vorsicht bitte auf der A28 leer nach Oldenburg. Ein kaputter LKW hier zwischen Bad Zwischenahn West und Zwischenahn am Meer. Und Achtung, da liegen auch Reifenteile auf der Fahrbahn.

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12: Vor allem westlich der Weser lässt sich die Sonne heute Abend nur selten blicken. Da sind viele Wolken mit dabei. Zwischen Weser und Elbe, da ist es ein bisschen freundlicher. Wir haben aktuell 18 Grad auf Norderney, 21 am Emsperrwerk in Gandersum, 21 Grad auch in Varel und in Oldenburg-Rheinbrück, 22 in Hamburg-St. Georg. Der Nordseewelle 3-Tage-Trend. Morgen ähnlich wie heute. Die Sonne tut sie ein bisschen schwerer bei maximal 24 Grad, aber so im Laufe des Nachmittags. Da lockert es häufiger auf. Und das Wochenende, das wird richtig schön sonnig, Samstag und Sonntag bis zu 28 Grad. Das nächste Hochwasser vor Wilhelmshaven um 8:06.
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13: Ich bin Jana Klonikowski. Schönen guten Abend. Der Kahlschlag bei VW fällt wohl noch mal größer aus. Wie die Bild schreibt, könnten weltweit bis zu 120.000 Jobs gestrichen werden. Das wären deutlich mehr als bisher bekannt. Außerdem droht VW-Werken in Deutschland die Schließung. Und zwar denen in Hannover, Emden, Zwickau und Neckarsulm. An vielen Standorten gab es heute Protestaktionen. Stefan Ehli von der IG Metall sagte uns:
14: Wenn auch nur ein Bruchteil davon stimmt, dass jetzt nochmal über den Kompromiss 24 hinaus nochmal mehr Arbeitsplätze abgebaut werden sollen oder es sogar so wäre, dass Werke zur Disposition stehen, dann würde das auf unseren entschlossenen Widerstand treffen. Das würden wir nicht akzeptieren.
13: Kindergeld einfach so bekommen, ohne es beantragen zu müssen, dem hat der Bundestag jetzt zugestimmt. Die Auszahlung soll künftig nach der Geburt eines Kindes automatisch starten. Colin Mock berichtet.
15: Bisher mussten Eltern dafür selbst bei der Familienkasse einen Antrag stellen. Losgehen soll das neue Verfahren Anfang kommenden Jahres. Zunächst soll das automatische Kindergeld ab dem 2. Kind ausgezahlt werden, später dann auch für Erstgeborene. Der Bundesrat muss noch zustimmen. Außerdem hat Kanzler Merz in einer Regierungserklärung im Parlament die schwarz-rote Koalition verteidigt. Im ersten Jahr sei bereits viel passiert, das Deutschland wirklich voranbringe, so der Kanzler.
13: Studierende müssen länger auf die BAföG-Erhöhung warten. Schwarz-Rot hat sich geeinigt, dass die Wohnkostenpauschale um 60 Euro auf 440 Euro steigt. Das Ganze aber nicht schon in diesem Winter, sondern erst nächstes Jahr im Sommersemester. Hits wie Total Eclipse of the Heart haben Bonnie Tyler zu einem Weltstar gemacht. Jetzt ist die britische Rocksängerin mit der unverwechselbaren Reibeisenstimme im Alter von 75 Jahren gestorben. Tom Husse.
16: Wie ihre Familie mitteilte, starb Tyler recht plötzlich in einem Krankenhaus in Portugal. Die Musikerin war dort vor einigen Monaten eingeliefert worden. Nach einer OP lag sie wochenlang im künstlichen Koma. Ihre größten Erfolge feierte Tyler in den 70ern und 80ern. So richtig los ging es mit dem Song It's a Heartache. Später schmetterte sie dann Total Eclipse of the Heart oder auch Holding Out for a Hero.
13: Fußballpause vergangene Nacht. Heute Abend geht's bei der WM aber wieder weiter. Das erste Viertelfinale steht an. Topfavorit Frankreich trifft um 22 Uhr unserer Zeit auf Marokko. 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
12: Um 6:02 besser ankommen mit dem besten Verkehrsservice. Es staut sich in beiden Richtungen auf der A1 an der Baustelle bei Bremen-Asten. Ihr braucht jeweils 20 Minuten länger. Vorsicht auf der A28, leer nach Oldenburg. Ein kaputter LKW war zwischen Ahn-West und zwischen Ahn am Meer. Und Achtung, da liegen auch Reifenteile auf der Fahrbahn. A29 Richtung Wilhelmshaven zwischen dem Kreuz Oldenburg-Ost und Ohmstede. 3 Kilometer Stau, Viertelstunde oben drauf. A29 Richtung Ahlhorner Heide zwischen dem Kreuz Oldenburg-Ost und Sandkrug 1 Kilometer Stau, 10 Minuten mehr. Und die B210 Esenser Straße ist zwischen Middels-Westerlog und Ogenbargen weiterhin voll gesperrt. Hier läuft eine Unfallaufnahme.
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12: In Dornemagrode in der Störtebecker Straße an der Tankstelle. In Hovig in der Zwischenahner Straße, in Jade-Altendeich in der Jada-Straße, in Neugamsiel in der Gamser-Straße, Blitze auch zwischen Neuschoh und Wilmsfeld im Kummerweg, in Oldenburg in der Straße Alter Stadthafen, in Simonswolde in der Oldersummer Straße und in Wiebelsum in der Riesumer Landstraße von Emden kommend.
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12: Und wir sortieren gleich noch die Kino-Neustarts der Woche für euch. Erstmal aber gibt's jetzt Jennifer Lopez und David Guetta. Save me tonight. Macht euch einen schönen Feierabend mit uns.

0: Kleines Quiz zum Feierabend. Was haben Astrophysik und Ostdeutschland gemeinsam? Richtig. Sie sind die großen Themen bei unseren Kino-Neustarts in dieser Woche. Hier ist die Nordseewelle Feierabend schon mit Dennis und mein Kollege Ronny stellt euch die beiden Filme genauer vor. Etwas ganz Besonderes und Virginia Woolf's Night and Day.
1: Bei der Berlinale viel Lob bekommen, hat der Film etwas ganz Besonderes.
2: Hallo Lea, du bist bei den Open Auditions 2026, liebe Lea.
1: Eine Jugendliche in Thüringen wird in einer Castingshow gefragt, was sie besonders mache.
3: Wir haben gefragt, was das Besondere an mir ist. Und? Keine Ahnung.
1: Es geht um Selbstfindung, um ostdeutsche Identität, um die Mechanismen von Castingshows, aber vor allem um eine sehr emotionale Familiengeschichte.
4: Wir können natürlich auch ein bisschen Richtung Familie gehen.
5: Klar, frühstücken tun wir und wir können alle reiten.
3: Reiten tue ich seit 2 Jahren nicht mehr.
1: Eine junge Frau will als Astrophysikerin das Weltall erforschen, doch die Männerwelt will sie auf Kinderküche und Haushalt beschränken.
6: Du wirst heiraten und Ehefrau sein.
1: Die Virginia Woolf-Romanverfilmung Night and Day zeigt eine mitreißende Powerfrau, die leidenschaftlich gegen die überholten Zwänge ihrer Zeit kämpft.
7: Ihr steckt fest im letzten Jahrhundert, Jungs.
1: Auch der deutsche Star Elias Mbarek spielt hier mit und macht in seiner ersten internationalen Rolle eine gute Figur.
8: Es ist so abwegig für sie, sich vorzustellen,

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3: Zwischen Weser und Emster tut sich die Sonne auch heute Abend ziemlich schwer. Zwischen Weser und Elbe sieht es ein bisschen besser aus. Wir haben aktuell 18 Grad auf Langeoog, 19 in Hage und in Sillenstede, 21 Grad sind es noch in Tange und in Bremen-Fahr. Der Nordseewelle-3-Tage-Trend. Morgen ist es ähnlich wie heute. Die Sonne tut sich bei maximal 24 Grad erst ein bisschen schwerer. Danach lockert es öfter auf. Und das Wochenende wird richtig schön sommerlich. Samstag und Sonntag viel Sonne bei bis zu 28 Grad. Das nächste Hochwasser vor Emden um 19.49 Uhr.
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3: Besser ankommen mit dem besten Verkehrsservice an diesem Donnerstagabend. Er staut sich noch in beiden Richtungen auf der A1 an der Baustelle bei Bremen-Asten. Und die B210 Esenser Straße ist zwischen Mittelswesterlook und Ogenbargen vollgesperrt. Hier läuft eine Unfallaufnahme.
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3: In Dornumagrode in der Störtebecker Straße an der Tankstelle. In Hovig in der Zwischenahner Straße. In Jader-Altendeich in der Jaderstraße. Blitzer auch in Neugamsiel in der Gamser Straße. Zwischen Neuschuh und Wilmsfeld im Kummerweg. In Oldenburg in der Straße Alter Stadthafen. In Simonswolde wird geblitzt in der Oldersummer Straße. Und in Wiebelsum steht noch einer in der Riesumer Landstraße von. Landstraße von Emden kommend. 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

0: Schön, dass ihr mit dabei seid. Hier ist die Nordseewelle Feierabendshow mit Dennis. Und ich sag's euch ganz ehrlich, für mich ist er der beste Schauspieler der Welt.
1: Meine Mama hat immer gesagt, das Leben ist wie eine Schachtel Pralinen. Man weiß nie, was man kriegt.
0: Tom Hanks wird heute 70 und in Sachen Oscars ist er wirklich in einem elitären Club mit gerade mal 2 Mitgliedern.
2: Wie geht's Ihnen? Was ist mit Ihrem Gesicht?
3: Ich hab AIDS.
0: Oh. 1994 und 95 hat Tom Hanks jeweils den Oscar als bester Hauptdarsteller bekommen. Erst für Philadelphia, dann für Forrest Gump. Der einzige andere Schauspieler, dem dieses Kunststück gelungen ist, das war Spencer Tracy, 1938 und 39.
4: Seht euch nur mein Werk an! Ich habe Feuer gemacht! Ich habe Feuer gemacht!
0: Sein erstes Geld hat Tom Hanks als Limo- und Erdnussverkäufer beim Baseball verdient. Später war er Hotelpage im Hilton. Da durfte er unter anderem die Taschen von Cher auf ihr Zimmer bringen oder Sidney Poitier zum Flughafen fahren.
5: Houston, wir haben ein Problem.
0: Tom Hanks liebt Schreibmaschinen. Mehr als 150 Stück hat er in seiner Sammlung. Und er hat sogar ein Buch mit Kurzgeschichten geschrieben, in dem Schreibmaschinen eine wichtige Rolle spielen.
6: Not

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14: Ich bin Jana Klonikowski. Schönen guten Abend. VW will offenbar noch mehr Stellen abbauen als bisher gedacht. Weltweit sollen bis zu 120.000 Jobs auf dem Prüfstand stehen, berichtet die Bild. Aktuell sitzt die VW-Chefetage zusammen und berät über die Sparpläne des Autobauers. Finn Riebesel-Freundlieb.
15: Mit der Arbeitnehmerseite wurde bereits ein Abbau von 50.000 Jobs vereinbart. Diese Zahl soll nun offenbar mindestens verdoppelt werden. Außerdem sollen ab 2031 vier deutsche Werke schließen. Zuerst soll die Produktion in den Werken in Zwickau und Emden eingestellt werden. Wenig später sollen Hannover und Neckarsulm folgen. Deutschlandweit sind VW-Beschäftigte den Tag über gegen die Sparpläne auf die Straße gegangen.
14: Kindergeld soll künftig automatisch ausgezahlt werden, ohne Antrag. Dem hat der Bundestag jetzt zugestimmt. Losgehen soll das Anfang kommenden Jahres, zunächst ab dem zweiten Kind, später dann auch bei Erstgeborenen. Bevor es soweit ist, muss noch der Bundesrat zustimmen. Unterdessen landet das Krankenkassensparpaket wie geplant morgen im Bundestag. Grüne und Linke sind mit ihren Eilanträgen am Bundesverfassungsgericht gescheitert. Fabian Hoffmann berichtet.
16: Beide Parteien wollten verhindern, dass der Bundestag über die Reform abstimmt und das Ganze verschieben. Sie finden, das Paket wurde zuletzt immer wieder kurzfristig geändert. Deshalb ist nicht genug Zeit, um vernünftig darüber zu beraten. Die Krankenkassenreform sieht massive Einschnitte im Gesundheitssektor und zusätzliche Kosten für Versicherte vor. Auch mit dem umstrittenen Heizungsgesetz hat sich das Bundesverfassungsgericht beschäftigt und entschieden, ja, auch das kommt noch morgen in den Bundestag.
14: Im Fall der tödlichen Attacke auf den Zugbegleiter Serkan Çağlar muss der Angeklagte 10 Jahre ins Gefängnis, so das Urteil des Landgerichts Zweibrücken. Im Februar hatte der Mann den Schaffner bei einer Ticketkontrolle in Rheinland-Pfalz so heftig verprügelt, dass der Zugbegleiter kurze Zeit später starb. Nach einem Tag Pause rollt bei der Fußball-WM heute wieder dabei. Frankreich und Marokko kämpfen um das erste Halbfinalticket. Los geht's um 22 Uhr. Die weiteren Viertelfinalpartien der nächsten Tage: Spanien-Belgien, Norwegen-England und Argentinien-Schweiz. 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
7: Ich bin Jana Klonikowski. Schönen guten Abend. Der Kahlschlag bei VW fällt wohl noch mal größer aus. Wie die Bild schreibt, könnten weltweit bis zu 120.000 Jobs gestrichen werden. Das wären deutlich mehr als bisher bekannt. Außerdem droht VW-Werken in Deutschland die Schließung. Und zwar denen in Hannover, Emden, Zwickau und Neckarsulm. An vielen Standorten gab es heute Protestaktionen. Stefan Ehli von der IG Metall sagte uns:
8: Wenn auch nur ein Bruchteil davon stimmt, dass jetzt nochmal über den Kompromiss 24 hinaus nochmal mehr Arbeitsplätze abgebaut werden sollen oder es sogar so wäre, dass Werke zur Disposition stehen, dann würde das auf unseren entschlossenen Widerstand treffen. Das würden wir nicht akzeptieren.
7: Kindergeld einfach so bekommen, ohne es beantragen zu müssen. Diesem Plan hat der Bundestag jetzt zugestimmt. Losgehen soll das neue Verfahren Anfang kommenden Jahres. Zunächst für ein zweites Kind, später auch für Erstgeborene. Der Bundesrat muss noch zustimmen. Außerdem hat Kanzler Merz in einer Regierungserklärung im Bundestag die schwarz-rote Koalition verteidigt. Im ersten Jahr sei bereits viel passiert, dass Deutschland wirklich voranbringe, so der Kanzler. Die Erhöhung des BAföG kommt, allerdings später als zunächst geplant. Darauf haben sich Union und SPD jetzt geeinigt. Tom Husse mit den Infos.
9: Mehr Geld gibt es erst zum Sommersemester nächsten Jahres und nicht schon in diesem Wintersemester. Schwarz-Rot hat sich geeinigt, dass die Wohnkostenpauschale um 60 auf 440 Euro steigt. Und bis 2029 soll der BAföG-Grundbedarf schrittweise raufgehen, dass er wie die Grundsicherung bei gut 560 Euro liegt. Im Koalitionsvertrag hatten sich Union und SPD auf eine BAföG-Erhöhung geeinigt. Zuletzt stand das wegen Sparzwängen aber auf der Kippe. Das Studierendenwerk begrüßt die Einigung, kritisiert aber die Verschiebung nach hinten.
7: Das EU-Parlament hat den Weg für den digitalen Euro freigemacht. Der soll wie Bargeld funktionieren, nur über eine App. Geschäfte sollen ihn annehmen müssen. Dafür fallen aber keine Gebühren bei Kreditkartenanbietern an, wie bei der klassischen Kartenzahlung. Münzen und Scheine wird es weiterhin geben. Fußballpause vergangene Nacht. Heute Abend geht's bei der WM aber wieder weiter. Das erste Viertelfinale steht an. Topfavorit Frankreich trifft um 22 Uhr unserer Zeit auf Marokko. 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
2: Ich bin Jana Klonikowski. Schönen guten Abend. Der Kahlschlag bei VW fällt wohl nochmal größer aus. Wie die Bild schreibt, könnten weltweit bis zu 120.000 Jobs gestrichen werden. Das wären deutlich mehr als bisher bekannt. Außerdem droht VW-Werken in Deutschland die Schließung. Und zwar denen in Hannover, Emden, Zwickau und Neckarsulm. An vielen Standorten gab es heute Protestaktionen. Stefan Ehli von der IG Metall sagte uns:
3: Wenn auch nur ein Bruchteil davon stimmt, dass jetzt nochmal über den Kompromiss 24 hinaus nochmal mehr Arbeitsplätze abgebaut werden sollen oder es sogar so wäre, dass Werke zur Disposition stehen, dann würde das auf unseren entschlossenen Widerstand treffen. Das würden wir nicht akzeptieren.
2: Kindergeld soll künftig automatisch ausgezahlt werden, ohne Antrag. Dem hat der Bundestag jetzt zugestimmt. Losgehen soll das Anfang kommenden Jahres, zunächst ab dem zweiten Kind, später dann auch bei Erstgeborenen. Bevor es soweit ist, muss noch der Bundesrat zustimmen. Der Mann, der den Zugbegleiter Serkan Çağla getötet hat, muss für 10 Jahre ins Gefängnis. Das Landgericht Zweibrücken hat ihn wegen Körperverletzung mit Todesfolge verurteilt. Finn Riebesell-Freundlieb.
4: Das Urteil ist damit noch mal niedriger als von der Staatsanwaltschaft gefordert. Sie hatte dem Angeklagten ganz am Anfang der Verhandlungen noch Mord vorgeworfen. Das Gericht hielt das aber nicht für ausreichend begründet. Nun sind es also 10 Jahre. Im Februar hatte der Mann den Schaffner bei einer Ticketkontrolle in Rheinland-Pfalz so heftig geschlagen, dass dieser kurze Zeit später starb. Der Fall hatte eine Debatte über mangelnde Sicherheit in Zügen ausgelöst.
2: Hits wie Total Eclipse of the Heart haben Bonnie Tyler zu einem Weltstar gemacht. Jetzt ist die Rocksängerin im Alter von 75 Jahren gestorben. Das hat ihre Familie mitgeteilt. Tyler hatte schon länger mit gesundheitlichen Problemen zu kämpfen. Sie starb in einem Krankenhaus in Portugal. Nach einem Tag Pause rollt bei der Fußball-WM heute wieder dabei. Frankreich und Marokko kämpfen um das erste Halbfinalticket. Los geht's um 22 Uhr. Die weiteren Viertelfinalpartien der nächsten Tage: Spanien-Belgien, Norwegen-England und Argentinien-Schweiz. 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
2: Ich bin Hanna Messerschmidt. Schönen guten Abend. Der Kahlschlag bei VW fällt wohl noch mal größer aus. Wie die Bild schreibt, könnten weltweit bis zu 120.000 Jobs gestrichen werden. Das wären deutlich mehr als bisher bekannt. Außerdem droht 4 VW-Werken in Deutschland die Schließung. In Hannover, Emden, Zwickau und Neckarsulm. An vielen Standorten gab es jetzt Protestaktionen. Stefan Ely von der IG Metall sagte uns:
3: Wenn auch nur ein Bruchteil davon stimmt, dass jetzt nochmal über den Kompromiss 24 hinaus nochmal mehr Arbeitsplätze abgebaut werden sollen oder es sogar so wäre, dass Werke zur Disposition stehen, dann würde das auf unseren entschlossenen Widerstand treffen. Das würden wir nicht akzeptieren.
2: Kindergeld soll künftig automatisch ausgezahlt werden, ohne Antrag. Dafür hat der Bundestag gestimmt. Losgehen soll das neue Verfahren Anfang kommenden Jahres, zunächst ab dem zweiten Kind, später dann auch für Erstgeborene. Bevor es soweit ist, muss noch der Bundesrat zustimmen. Das Krankenkassensparpaket landet morgen wie geplant im Bundestag. Grüne und Linke sind mit ihren Eilanträgen beim Bundesverfassungsgericht gescheitert. Fabian Hoffmann berichtet.
4: Beide Parteien wollten verhindern, dass der Bundestag über die Reform abstimmt und das Ganze verschieben. Sie finden, das Paket wurde zuletzt immer wieder kurzfristig geändert. Deshalb ist nicht genug Zeit, um vernünftig darüber zu beraten. Die Krankenkassenreform sieht massive Einschnitte im Gesundheitssektor und zusätzliche Kosten für Versicherte vor. Auch mit dem umstrittenen Heizungsgesetz hat sich das Bundesverfassungsgericht beschäftigt und entschieden, ja, auch das kommt noch morgen in den Bundestag.
2: Der 26-Jährige, der den Zugbegleiter Serkan Çağla getötet hat, muss für 10 Jahre ins Gefängnis. Das Landgericht Zweibrücken verurteilte ihn wegen Körperverletzung mit Todesfolge. Im Februar hatte er den Schaffner bei einer Ticketkontrolle in Rheinland-Pfalz so heftig geschlagen, dass dieser kurze Zeit später starb. Die Musikwelt trauert um eine ganz Große. Bonnie Tyler ist im Alter von 75 Jahren gestorben. Ihre größten Erfolge feierte die britische Rocksängerin mit der unverwechselbaren Reibeisenstimme in den 80ern mit Hits wie Total Eclipse of the Heart und Holding Out for a Hero. 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
2: Ich bin Hanna Messerschmidt. Schönen guten Abend. VW will künftig nur noch 9 Millionen Fahrzeuge pro Jahr herstellen. Das teilte der Konzern nach seiner Aufsichtsratssitzung mit. Die Modellpalette soll um die Hälfte schrumpfen. Weltweit sollen zudem bis zu 120.000 Jobs auf dem Prüfstand stehen, berichtet die Bild. Neue Details gibt's aber nicht. Kindergeld fürs Neugeborene bei der Familienkasse selbst beantragen, das könnte Eltern bald erspart bleiben. Der Bundestag hat grünes Licht für das automatische Kindergeld gegeben. Künftig soll die Auszahlung nach der Geburt ohne Antrag starten. Der Bundesrat muss noch zustimmen. Der Mann, der den Zugbegleiter Serkan Çağlar getötet hat, muss für 10 Jahre ins Gefängnis. Das Landgericht Zweibrücken verurteilte ihn wegen Körperverletzung mit Todesfolge. Finn Riebesel-Freundlieb.
3: Das Urteil ist damit noch mal niedriger als von der Staatsanwaltschaft gefordert. Sie hatte dem Angeklagten ganz am Anfang der Verhandlungen noch Mord vorgeworfen. Das Gericht hielt das aber nicht für ausreichend begründet. Nun sind es also 10 Jahre. Im Februar hatte der Mann den Schaffner bei einer Ticketkontrolle in Rheinland-Pfalz so heftig geschlagen, dass dieser kurze Zeit später starb. Der Fall hatte eine Debatte über mangelnde Sicherheit in Zügen ausgelöst.
2: Das EU-Parlament hat den Weg für den digitalen Euro freigemacht. Der soll wie Bargeld funktionieren, nur über eine App. Geschäfte sollen ihn annehmen müssen. Dafür fallen aber keine Gebühren bei Kreditkartenanbietern an, wie bei der klassischen Kartenzahlung. Münzen und Scheine wird es weiterhin geben. Hits wie Total Eclipse of the Heart haben Bonnie Tyler zu einem Weltstar gemacht. Jetzt ist die britische Rocksängerin mit der unverwechselbaren Reibeisenstimme im Alter von 75 Jahren gestorben. Mehr von Tom Husse.
4: Wie ihre Familie mitteilte, starb Tyler recht plötzlich in einem Krankenhaus in Portugal. Die Musikerin war dort vor einigen Monaten eingeliefert worden. Nach einer OP lag sie wochenlang im künstlichen Koma. Ihre größten Erfolge feierte Tyler in den 70ern und 80ern. So richtig los ging's mit dem Song It's a Heartache. Später schmetterte sie dann Total Eclipse of the Heart oder auch Holding Out for a Hero.
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2: Ich bin Hanna Messerschmidt. Schönen guten Abend. Der Kahlschlag bei VW fällt wohl noch mal größer aus. Wie die Bild schreibt, könnten weltweit bis zu 120.000 Jobs gestrichen werden. Deutlich mehr als bisher bekannt. Außerdem droht 4 VW-Werken in Deutschland die Schließung. In Hannover, Emden, Zwickau und Neckarsulm. An vielen Standorten gab es jetzt Protestaktionen. Stefan Ely von der IG Metall sagte uns:
3: Wenn auch nur ein Bruchteil davon stimmt, dass jetzt nochmal über den Kompromiss 24 hinaus nochmal mehr Arbeitsplätze abgebaut werden sollen oder es sogar so wäre, dass Werke zur Disposition stehen, dann würde das auf unseren entschlossenen Widerstand treffen. Das würden wir nicht akzeptieren.
2: Zudem plant VW künftig nur noch 9 Millionen Fahrzeuge im Jahr zu produzieren. Kindergeld soll künftig automatisch ausgezahlt werden, ohne Antrag. Dafür hat der Bundestag gestimmt. Losgehen soll das neue Verfahren Anfang kommenden Jahres, zunächst ab dem zweiten Kind, später dann auch für Erstgeborene. Bevor es soweit ist, muss noch der Bundesrat zustimmen. Die Erhöhung des BAföGs kommt allerdings später als zunächst geplant. Darauf haben sich Union und SPD jetzt geeinigt. Tom Husse mit den Infos.
4: Mehr Geld gibt es erst zum Sommersemester nächsten Jahres und nicht schon in diesem Wintersemester. Schwarz-Rot hat sich geeinigt, dass die Wohnkostenpauschale um 60 auf 440 Euro steigt. Und bis 2029 soll der BAföG-Grundbedarf schrittweise raufgehen, dass er wie die Grundsicherung bei gut 560 Euro liegt. Im Koalitionsvertrag hatten sich Union und SPD auf eine BAföG-Erhöhung geeinigt. Zuletzt stand das wegen Sparzwängen aber auf der Kippe. Das Studierendenwerk begrüßt die Einigung, kritisiert aber die Verschiebung nach hinten.
2: Deutschland geht den nächsten Schritt bei der Landesverteidigung. Die Bundesregierung kauft von den USA Tomahawk-Raketen und stationiert sie in Deutschland. Damit wird eine, wie es heißt, wichtige strategische Lücke in der Verteidigung geschlossen. Gleichzeitig soll weiter an europäischen Systemen gearbeitet werden. Die Musikwelt trauert um eine ganz Große. Bonnie Tyler ist im Alter von 75 Jahren gestorben. Ihre größten Erfolge feierte die britische Rocksängerin mit der unverwechselbaren Reibeisenstimme in den 80ern mit Hits wie Total Eclipse of the Heart und Holding Out for a Hero. 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
1: Ich bin Hanna Messerschmidt. VW will künftig nur noch 9 Millionen Fahrzeuge pro Jahr herstellen. Das teilte der Konzern nach seiner Aufsichtsratssitzung mit. Die Modellpalette soll um die Hälfte schrumpfen. Weltweit sollen zudem bis zu 120 Jobs auf dem Prüfstand stehen, berichtet die Bild. Neue Details gibt's aber nicht. Finn Riebesel, Freund lieb.
2: Mit der Arbeitnehmerseite wurde bereits ein Abbau von 50.000 Jobs vereinbart. Diese Zahl soll nun offenbar mindestens verdoppelt werden. Außerdem sollen ab 2031 4 deutsche Werke schließen. Zuerst soll die Produktion in den Werken in Zwickau und Emden eingestellt werden. Wenig später sollen Hannover und Neckarsulm folgen. Deutschlandweit sind VW-Beschäftigte den Tag über gegen die Sparpläne auf die Straße gegangen.
1: Kindergeld fürs Neugeborene bei der Familienkasse selbst beantragen, das könnte Eltern bald erspart bleiben. Der Bundestag hat grünes Licht für das automatische Kindergeld gegeben. Künftig soll die Auszahlung nach der Geburt ohne Antrag starten. Der Bundesrat muss noch zustimmen. Das Krankenkassensparpaket landet heute wie geplant im Bundestag. Grüne und Linke sind mit ihren Eilanträgen beim Bundesverfassungsgericht gescheitert. Fabian Hoffmann berichtet.
3: Beide Parteien wollten verhindern, dass der Bundestag über die Reform abstimmt und das Ganze verschieben. Sie finden, das Paket wurde zuletzt immer wieder kurzfristig geändert. Deshalb ist nicht genug Zeit, um vernünftig darüber zu beraten. Die Krankenkassenreform sieht massive Einschnitte im Gesundheitssektor und zusätzliche Kosten für Versicherte vor. Auch mit dem umstrittenen Heizungsgesetz hat sich das Bundesverfassungsgericht beschäftigt und entschieden, ja, auch das kommt noch morgen in den Bundestag.
1: Deutschland steht vor der nächsten Hitzewelle und neue Zahlen zeigen, wie gefährlich die vergangenen heißen Tage waren. Laut Robert-Koch-Institut starben Ende Juni rund 5000 Menschen an den Folgen der Hitze. Besonders gefährdet sind ältere Menschen mit Vorerkrankungen. Frankreich hat es ins Halbfinale der Fußball-WM geschafft. Das Viertelfinalspiel gegen Marokko hat Frankreich klar für sich entschieden. In Boston stand es am Ende 2:0. Im Halbfinale wartet dann entweder Spanien oder Belgien. In den kommenden Tagen gibt es dann noch die Spiele Norwegen, England und Argentinien, Schweiz. 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
1: Ich bin Hanna Messerschmidt. Kindergeld einfach so bekommen, ohne es beantragen zu müssen. Dafür hat der Bundestag jetzt gestimmt. Die Auszahlung soll künftig nach der Geburt eines Kindes automatisch starten. Colin Mock fasst zusammen.
2: Bisher mussten Eltern dafür selbst bei der Familienkasse einen Antrag stellen. Losgehen soll das neue Verfahren Anfang kommenden Jahres. Zunächst soll das automatische Kindergeld ab dem zweiten Kind ausgezahlt werden, später dann auch für Erstgeborene. Der Bundesrat muss noch zustimmen. Außerdem hat Kanzler Merz in einer Regierungserklärung im Parlament die schwarz-rote Koalition verteidigt. Im ersten Jahr sei bereits viel passiert, das Deutschland wirklich voranbringe, so der Kanzler.
1: VW will künftig nur noch 9 Millionen Fahrzeuge pro Jahr herstellen.